0: Die vielleicht dickste Kröte, die Frührente ohne Abschläge nach 45 Beitragsjahren soll wegfallen. Gerade SPD-Arbeitsministerin Baas dürfte sich schwer tun, diese Vorschläge guten Gewissens zu übernehmen.
1: Die US-Regierung hat die Sanktionen gegen iranische Ölprodukte vorerst ausgesetzt. Das teilte das amerikanische Finanzministerium mit. Der Schritt sei in dem Rahmenabkommen geregelt, das die USA und Iran vergangene Woche abgeschlossen hätten. Demnach sind in den kommenden 2 Monaten Importe von Öl aus dem Iran erlaubt. In dieser Zeit verhandeln beide Länder über ein endgültiges Friedensabkommen. Der Iran gehört zu den größten Ölproduzenten weltweit. UN-Generalsekretär Guterres hat angesichts finanzieller Kürzungen vor Rückschritten bei der AIDS- und HIV-Prävention gewarnt. Auf der Plattform X schrieb Guterres, die Zahl der AIDS-bedingten Todesfälle sei seit ihrem Höchststand im Jahr 2004 um 70% zurückgegangen. Dieser Fortschritt sei angesichts drastischer Mittelkürzungen jetzt jedoch bedroht. Bei der Fußball-WM hat sich am Abend Favorit Argentinien mit 2:0 gegen Österreich durchgesetzt. Die Argentinier sicherten sich damit vorzeitig das Ticket für die K.O.-Runde. Superstar Lionel Messi hat außerdem WM-Geschichte geschrieben mit seinen beiden Treffern gegen Österreich. Kann er jetzt insgesamt 18 WM-Tore für sich verbuchen. Das sind 2 mehr als der bisherige Rekordhalter Miroslav Klose.
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2: Ich bin Hendrik Daum. Die Rentenkommission legt heute ihre Reformvorschläge vor. Die Experten wollen ihren Katalog mit 30 Maßnahmen am Vormittag an Kanzler Merz und Arbeitsministerin Baas übergeben. Schon am Wochenende waren die Kernstücke der Pläne bekannt geworden. Ja, und da gab es gleich schon jede Menge Kritik. Aus Berlin, Uli Reitinger.
3: Gerade für Linke und Gewerkschaften hören sich die Vorschläge an wie eine Giftliste. Höhere Beiträge, ein Teil davon soll an die Börse gehen, ein höheres Renteneintrittsalter, gekoppelt an die Lebenserwartung und die vielleicht dickste Kröte.

0: Die Frührente ohne Abschläge nach 45 Beitragsjahren soll wegfallen. Gerade SPD-Arbeitsministerin Baas dürfte sich schwer tun, diese Vorschläge guten Gewissens zu übernehmen.
1: Die US-Regierung hat die Sanktionen gegen iranische Ölprodukte vorerst ausgesetzt. Das teilte das amerikanische Finanzministerium mit. Der Schritt sei in dem Rahmenabkommen geregelt, das die USA und Iran vergangene Woche abgeschlossen hätten. Demnach sind in den kommenden 2 Monaten Importe von Öl aus dem Iran erlaubt. In dieser Zeit verhandeln beide Länder über ein endgültiges Friedensabkommen. Der Iran gehört zu den größten Ölproduzenten weltweit. UN-Generalsekretär Guterres hat angesichts finanzieller Kürzungen vor Rückschritten bei der AIDS- und HIV-Prävention gewarnt. Auf der Plattform X schrieb Guterres, die Zahl der AIDS-bedingten Todesfälle sei seit ihrem Höchststand im Jahr 2004 um 70% zurückgegangen. Dieser Fortschritt sei angesichts drastischer Mittelkürzungen jetzt jedoch bedroht. Bei der Fußball-WM hat sich am Abend Favorit Argentinien mit 2:0 gegen Österreich durchgesetzt. Die Argentinier sicherten sich damit vorzeitig das Ticket für die K.O.-Runde. Superstar Lionel Messi hat außerdem WM-Geschichte geschrieben mit seinen beiden Treffern gegen Österreich. Kann er jetzt insgesamt 18 WM-Tore für sich verbuchen? Das sind 2 mehr als der bisherige Rekordhalter Miroslav Klose.
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2: Ich bin Hendrik Daum. Die Rentenkommission übergibt heute nach mehr als 5 Monaten Beratungszeit ihren Abschlussbericht an Bundeskanzler Merz und Arbeitsministerin Baas. Einige Vorschläge waren bereits vorab bekannt geworden, etwa eine Anhebung des Renteneintrittsalters. Außerdem soll die Rente ohne Abschläge für besonders langjährige Versicherte wegfallen. Besonders für die Linke und die Gewerkschaften hören sich diese Vorschläge an wie eine Giftliste. UN-Generalsekretär Guterres hat angesichts finanzieller Kürzungen vor Rückschritten bei der AIDS- und HIV-Prävention gewarnt. Laut Guterres ist die Zahl der AIDS-bedingten Todesfälle seit dem Höchststand im Jahr 2004 um 70% zurückgegangen. Dieser Fortschritt sei angesichts drastischer Mittelkürzungen jedoch bedroht, vor allem in Ländern mit hoher Krankheitslast und niedrigem Einkommen. In Großbritannien hat Premier Starmer seinen Rücktritt angekündigt. Der 63-Jährige reagiert damit auf anhaltend schlechte Umfragewerte und wachsenden Druck aus seiner Labour-Partei. Bis die Nachfolge geregelt ist, will er aber im Amt bleiben. Starmers parteiinterner Konkurrent Andy Burnham wiederholte erneut, dass er jetzt Regierungschef werden will. Der 56-Jährige ist derzeit einer der beliebtesten Politiker Großbritanniens. Wir schauen zur Fußball-WM und da hat Lionel Messi am Abend Argentinien vorzeitig in die K.O.-Runde geschossen und Miroslav Klose als WM-Rekordtorschützen abgelöst. Mit einem Doppelpack beim 2:0 gegen Österreich war Messi erneut umjubelter Matchwinner des amtierenden Weltmeisters. Thomas Thunfeld berichtet.
3: Argentiniens Fans im Stadion von Dallas waren außer sich, als Messi in der Nachspielzeit mit seinem zweiten Treffer das Spiel entschied. Österreich bekam den Superstar des Weltmeisters nie richtig in den Griff, der nach 9 Minuten schon einen Foulelfmeter verschossen hatte. Aber in Minute 39 schlug er dann das erste Mal zu und überholte damit schon Miro Klose. Der hat übrigens dem neuen Rekordtorschützen sofort gratuliert. Lionel Messi ist für mich der beste Fußballer aller Zeiten. Glückwunsch, Champion, so unser 2014er Weltmeister.
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2: Ich bin Hendrik Daum. Die Rentenkommission übergibt heute nach mehr als 5 Monaten Beratungszeit ihren Abschlussbericht an Bundeskanzler Merz und Arbeitsministerin Baas. Einige Vorschläge waren bereits vorab bekannt geworden, etwa eine Anhebung des Renteneintrittsalters. Außerdem soll die Rente ohne Abschläge für besonders langjährige Versicherte wegfallen. Besonders für die Linke und die Gewerkschaften hören sich diese Vorschläge an wie eine Giftliste. UN-Generalsekretär Guterres hat angesichts finanzieller Kürzungen vor Rückschritten bei der AIDS- und HIV-Prävention gewarnt. Laut Guterres ist die Zahl der AIDS-bedingten Todesfälle seit dem Höchststand im Jahr 2004 um 70% zurückgegangen. Dieser Fortschritt sei angesichts drastischer Mittelkürzungen jedoch bedroht, vor allem in Ländern mit hoher Krankheitslast und niedrigem Einkommen. In Großbritannien hat Premier Starmer seinen Rücktritt angekündigt. Der 63-Jährige reagiert damit auf anhaltend schlechte Umfragewerte und wachsenden Druck aus seiner Labour-Partei. Bis die Nachfolge geregelt ist, will er aber im Amt bleiben. Starmers parteiinterner Konkurrent Andy Burnham wiederholte erneut, dass er jetzt Regierungschef werden will. Der 56-Jährige ist derzeit einer der beliebtesten Politiker Großbritanniens. Wir schauen zur Fußball-WM und da hat Lionel Messi am Abend Argentinien vorzeitig in die K.O.-Runde geschossen und Miroslav Klose als WM-Rekordtorschützen abgelöst. Mit einem Doppelpack beim 2:0 gegen Österreich war Messi erneut umjubelter Matchwinner des amtierenden Weltmeisters. Thomas Thunfeld berichtet.
3: Argentiniens Fans im Stadion von Dallas waren außer sich, als Messi in der Nachspielzeit mit seinem zweiten Treffer das Spiel entschied. Österreich bekam den Superstar des Weltmeisters nie richtig in den Griff, der nach 9 Minuten schon einen Foulelfmeter verschossen hatte. Aber in Minute 39 schlug er dann das erste Mal zu und überholte damit schon Miro Klose. Der hat übrigens dem neuen Rekordtorschützen sofort gratuliert. Lionel Messi ist für mich der beste Fußballer aller Zeiten. Glückwunsch, Champion, so unser 2014er Weltmeister.
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2: Ich bin Hendrik Daum. Die Rentenkommission legt heute ihre Reformvorschläge vor. Die Experten wollen ihren Katalog mit 30 Maßnahmen am Vormittag an Kanzler Merz und Arbeitsministerin Baas übergeben. Schon am Wochenende waren die Kernstücke der Pläne bekannt geworden. Ja, und da hagelte es gleich schon mal jede Menge Kritik. Aus Berlin, Uli Reitinger.
3: Gerade für Linke und Gewerkschaften hören sich die Vorschläge an wie eine Giftliste. Höhere Beiträge, ein Teil davon soll an die Börse gehen, ein höheres Renteneintrittsalter, gekoppelt an die Lebenserwartung und die vielleicht dickste Kröte, die Frührente ohne Abschläge nach 45 Beitragsjahren soll wegfallen. Gerade SPD-Arbeitsministerin Baas dürfte sich schwer tun, diese Vorschläge guten Gewissens zu übernehmen.
2: Die US-Regierung hat die Sanktionen gegen iranische Ölprodukte vorerst ausgesetzt. Das teilte das amerikanische Finanzministerium mit. Der Schritt sei in dem Rahmenabkommen geregelt, das die USA und der Iran vergangene Woche abgeschlossen hätten. Demnach sind in den kommenden 2 Monaten Importe von Öl aus dem Iran erlaubt. In dieser Zeit verhandeln beide Länder über ein endgültiges Friedensabkommen. Der Iran gehört zu den größten Ölproduzenten weltweit. UN-Generalsekretär Guterres hat angesichts finanzieller Kürzungen vor Rückschritten bei der AIDS- und HIV-Prävention gewarnt. Auf der Plattform X schrieb Guterres, die Zahl der AIDS-bedingten Todesfälle sei seit dem Höchststand im Jahr 2004 um 70% zurückgegangen. Dieser Fortschritt sei angesichts drastischer Mittelkürzungen jetzt aber bedroht. Bei der Fußball-WM hat Frankreich den Irak mit 3:0 besiegt. Die Tore schossen zweimal Mbappé und Dembélé. Die zweite Halbzeit hatte sich wegen eines heftigen Unwetters um fast 2 Stunden verzögert. Die Besucher waren aufgefordert worden, die Tribünen zu verlassen. Und Argentiniens Superstar Lionel Messi ist jetzt alleiniger WM-Rekordtorschütze. Messi schoss für sein Team beide Tore beim 2:0 gegen Österreich. Damit ist Messi mit jetzt 18 Treffern am bisherigen Rekordtorschützen Miroslav Klose vorbei. Gezogen, der es auf 16 WM-Tore gebracht hat.
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2: Ich bin Hendrik Daum. Die Rentenkommission legt heute ihre Reformvorschläge vor. Die Experten wollen ihren Katalog

0: Abschläge nach 45 Beitragsjahren soll wegfallen. Gerade SPD-Arbeitsministerin Baas dürfte sich schwer tun, diese Vorschläge guten Gewissens zu übernehmen.
1: Die US-Regierung hat die Sanktionen gegen iranische Ölprodukte vorerst ausgesetzt. Das teilte das amerikanische Finanzministerium mit. Der Schritt sei in dem Rahmenabkommen geregelt, das die USA und der Iran vergangene Woche abgeschlossen hätten. Demnach sind in den kommenden 2 Monaten Importe von Öl aus dem Iran erlaubt. In dieser Zeit verhandeln beide Länder über ein endgültiges Friedensabkommen. Der Iran gehört zu den größten Ölproduzenten weltweit. UN-Generalsekretär Guterres hat angesichts finanzieller Kürzungen vor Rückschritten bei der AIDS- und HIV-Prävention gewarnt. Auf der Plattform X schrieb Guterres, die Zahl der AIDS-bedingten Todesfälle sei seit dem Höchststand im Jahr 2004 um 70% zurückgegangen. Dieser Fortschritt sei angesichts drastischer Mittelkürzungen jetzt aber bedroht. Bei der Fußball-WM hat Frankreich den Irak mit 3:0 besiegt. Die Tore schossen zweimal Mbappé und Dembélé. Die zweite Halbzeit hatte sich wegen eines heftigen Unwetters um fast 2 Stunden verzögert. Die Besucher waren aufgefordert worden, die Tribünen zu verlassen. Und Argentiniens Superstar Lionel Messi ist jetzt alleiniger WM-Rekordtorschütze. Messi schoss für sein Team beide Tore beim 2:0 gegen Österreich. Damit ist Messi mit jetzt 18 Treffern am bisherigen Rekordtorschützen Miroslav Klose vorbei. Beigezogen, der es auf 16 WM-Tore gebracht hat.
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2: Ich bin Hendrik Daum. Einen schönen guten Morgen. Die Rentenkommission übergibt heute nach mehr als 5 Monaten Beratungszeit ihren Abschlussbericht an Bundeskanzler Merz und Arbeitsministerin Baas. Einige Vorschläge waren bereits vorab bekannt geworden, darunter eine Anhebung des Renteneintrittsalters. Außerdem soll eine neue Kapitalsäule aufgebaut werden, um die Renten in Zukunft höher halten zu können. Und die Rente ohne Abschläge für besonders langjährig Versicherte soll wegfallen. US-Präsident Trump hat sich mit Blick auf die Verhandlungen mit dem Iran zuversichtlich gezeigt. Im Oval Office sagte Trump, solange der Iran die USA respektiere, werde es keine Probleme geben. Bei den Gesprächen in der Schweiz wurden nach US-Angaben in mehreren Bereichen Fortschritte erzielt. Demnach will der Iran wieder Inspektoren der Internationalen Atomenergiebehörde ins Land lassen. Eine Bestätigung des Iran dafür gibt es bislang aber nicht. Die Verhandlungen in der Schweiz sollen eine Grundlage schaffen, um den Konflikt endgültig zu beenden. Die aktuell große Hitze im Freistaat, die hängt natürlich auch in den Klassenzimmern. Trotzdem gibt es laut dem Bayerischen Kultusministerium keine feste Temperaturgrenze mehr, ab der automatisch hitzefrei ist. Ob der Unterricht früher endet, das entscheidet jede Schulleitung selbst. Wichtig ist dabei auch, ob man in kühlere Klassenzimmer ausweichen kann. Gerade an Grundschulen spielt zusätzlich eine Rolle, ob die Kinder überhaupt früher abgeholt oder betreut werden können. Wir schauen zur Fußball-WM. Da hat Frankreich gegen den Irak mit 3:0 gewonnen. Die Tore schossen zweimal Mbappé und Dembélé. Die Partie war wegen eines starken Gewitters für mehr als 2 Stunden unterbrochen worden. Norwegen setzte sich verdient, aber glücklich mit 3:2 gegen den Senegal durch. Und Argentinien hat Österreich mit 2:0 geschlagen. Die Argentinier haben damit vorzeitig die K.O.-Runde erreicht. Lionel Messi hat dabei WM-Geschichte geschrieben. Mit seinen beiden Treffern kann er jetzt insgesamt 18 WM-Tore für sich verbuchen. Das sind 2 mehr als der bisherige Rekordhalter Miroslav Klose.
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3: Ich bin Hendrik Daum. Einen schönen guten Morgen. Die Rentenkommission übergibt heute.
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0: Es keine Probleme geben. Bei den Gesprächen in der Schweiz wurden nach US-Angaben in mehreren Bereichen Fortschritte erzielt. Demnach will der Iran wieder Inspektoren der Internationalen Atomenergiebehörde ins Land lassen. Eine Bestätigung des Iran dafür gibt es bislang aber nicht. Die Verhandlungen in der Schweiz sollen eine Grundlage schaffen, um den Konflikt endgültig zu beenden. Die aktuell große Hitze im Freistaat, die hängt natürlich auch in den Klassenzimmern. Trotzdem gibt es laut dem Bayerischen Kultusministerium keine feste Temperaturgrenze mehr, ab der automatisch hitzefrei ist. Ob der Unterricht früher endet, das entscheidet jede Schulleitung selbst. Wichtig ist dabei auch, ob man in kühlere Klassenzimmer ausweichen kann. Gerade an Grundschulen spielt zusätzlich eine Rolle, ob die Kinder überhaupt früher abgeholt oder betreut werden können. Wir schauen zur Fußball-WM. Da hat Frankreich gegen den Irak mit 3:0 gewonnen. Die Tore schossen zweimal Mbappé und Dembélé. Die Partie war wegen eines starken Gewitters für mehr als 2 Stunden unterbrochen worden. Norwegen setzte sich verdient, aber glücklich mit 3:2 gegen den Senegal durch. Und Argentinien hat Österreich mit 2:0 geschlagen. Die Argentinier haben damit vorzeitig die K.O.-Runde erreicht. Lionel Messi hat dabei WM-Geschichte geschrieben. Mit seinen beiden Treffern kann er jetzt insgesamt 18 WM-Tore für sich verbuchen. Das sind 2 mehr als der bisherige Rekordhalter Miroslav Klose.
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0: Genau 6 Uhr.
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3: Ich bin Justin Hamm. Guten Morgen. Die Rentenkommission legt heute ihre Reformvorschläge vor. Die Experten übergeben ihren Katalog mit 30 Maßnahmen an Kanzler Merz und Arbeitsministerin Baas. Am Wochenende waren bereits Kernstücke der Pläne bekannt geworden und da hagelte es gleich schon mal jede Menge Kritik. Aus Berlin, Uli Reitinger.
4: Gerade für Linke und Gewerkschaften hören sich die Vorschläge an wie eine Giftliste. Höhere Beiträge, ein Teil davon soll an die Börse gehen, ein höheres Renteneintrittsalter, gekoppelt an die Lebenserwartung und die vielleicht dickste Kröte, die Frührente ohne Abschläge nach 45 Beitragsjahren soll wegfallen. Gerade SPD-Arbeitsministerin Baas dürfte sich schwer tun, diese Vorschläge guten Gewissens zu übernehmen.
3: Diebstahl im deutschen Einzelhandel hat 2025 einen neuen Rekord erreicht. Laut einer IHI-Studie sind Waren im Wert von mehr als 4,3 Milliarden Euro gestohlen worden. Ein Anstieg von fast 30%, wenn man den Wert mit 2020 vergleicht. Den größten Anteil haben Einzelkundendiebstähle. Ein Drittel der Fälle wird organisierten Tätergruppen zugeschrieben. Wegen der anhaltenden Hitzewelle rufen die Stadtwerke München zu einem sparsamen Umgang mit Trinkwasser auf. Der Wasserverbrauch liegt aktuell rund 20% über dem Durchschnitt eines normalen Junitags. Die Bürgerinnen und Bürger sollen auf das Bewässern von Gärten, das Befüllen von Pools und das Autowaschen verzichten. Die Trinkwasserversorgung sei zwar stabil, doch die Hitzewelle und fehlender Regen belasteten die Ressourcen. Bei der Fußball-WM hat Frankreich mit 3:0 gegen den Irak gewonnen. Die Partie war wegen eines starken Gewitters für mehr als 2 Stunden unterbrochen worden. Norwegen setzte sich mit 3:2 gegen den Senegal durch. Argentinien hat Österreich mit 2:0 besiegt. Die Argentinier haben damit vorzeitig die K.O.-Runde erreicht. Lionel Messi krönte sich mit 2 Toren zum alleinigen WM-Rekordtorschützen. Er überholte den bisherigen Rekordhalter Miroslav Klose.
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5: Es bleibt sommerlich. Jetzt früh schon sehr milde 20 bis 25 Grad am Morgen. Später gehen wir dann wieder über die 30-Grad-Marke. Maximal 33 Grad sind heute drin. Und der Radio Galaxy-Wetter-Trend. Die Hitzewelle bleibt die ganze Woche. Morgen ein fast wolkenloser Himmel, dazu 33 Grad max.
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5: Und damit Servus zu euch auf die Straßen. Soweit sieht's ganz gut aus. Nur Vorsicht auf der A93 Regensburg Richtung Weiden. Zwischen Spandorf Nord und Schwarzenfeld in beide Richtungen Personen auf der Straße unterwegs. Sonst habt ihr freie Fahrt. Und falls ihr was entdeckt, einen Stau oder einen Blitzer, dann klingelt gerne jederzeit kostenlos durch unter der 0800 007 0076. Lieben Dank und weiterhin eine gute Fahrt.
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0: 10 nach 6.
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1: Felix hier, guten Morgen. Wenn alle immer nur perfekt und fehlerfrei rüberkommen wollen, ist das zum einen ziemlich langweilig, zum anderen erzeugt das auch eine Menge Druck. Viele Leute mit hoher Reichweite haben deshalb den By-the-way-Trend ins Leben gerufen, auf Deutsch der nebenbei gesagte Trend. Völlig ohne große Ankündigung posten Leute eine Reihe von Bildern mit Texten drauf, zum Beispiel ein Bild einer Bushaltestelle mit folgendem Text. Hier hat meine erste Freundin mit mir Schluss gemacht und ich musste heulend auf den Bus warten, by the way. Diese Offenheit kommt offensichtlich sehr gut an und sorgt für mehr echten Austausch. Deswegen mache ich mich jetzt auch mal kurz ehrlich. Ich habe mal 2 Stunden verpennt und bin zu spät zu meiner eigenen Morningshow gekommen, by the way. Danke ans Team, ne, an dieser Stelle fürs spontane Einspringen. Schönen Dienstagmorgen jetzt. Frische neue Trends gibt's immer für euch um diese Zeit hier auf Radio Galaxy.

0: 6:13 Uhr.
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0: Live. 6:19 Uhr.
1: Ariana Grande ist in letzter Zeit häufig als Schauspielerin aufgetreten. Jetzt hat sie endlich mal wieder Zeit für Musik gefunden. Wunderbar. Felix hier, guten Morgen. Zu Recht geht so ein musikalisches Comeback natürlich auch im Netz viral. Deswegen wird ihr aktueller Song auch überall gehypt. Hate That I Made You Love Me. Eine schöne, verträumte Nummer. Perfekt für so einen Start in den Dienstagmorgen von Ariana Grande. Jetzt hier auf Radio Galaxy die besten aktuellen Hits.

0: 2 Minuten vor 6:30. Der Dienstagmorgen auf Radio Galaxy, der Felix für euch am Start. Freue mich sehr, dass ihr da seid. Olivia Rodrigo ist auch mit da, leider nicht im Studio, aber in der Playlist mit Drop Dead, ihrer aktuellen in knapp 10 Minuten. Gibt ein schönes, wohliges Gefühl, genauso wie die Nummer eigentlich auch, ne? Save My Love von Kygo, Khalid und Griffin. Die haben ja wirklich schon die 2010er komplett charttechnisch auseinandergenommen und sind jetzt wieder da mit frischem Sound. Wie geil ist das denn? Gleich hier auf Radio Galaxy die besten aktuellen Hits um kurz nach 6:30.
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3: Ich bin Justin Hamm. Guten Morgen. Die Rentenkommission legt heute ihre Reformvorschläge vor. Die Experten übergeben ihren Katalog mit 30 Maßnahmen an Kanzler Merz und Arbeitsministerin Baas. Am Wochenende waren bereits Kernstücke der Pläne bekannt geworden und da hagelte es gleich schon mal jede Menge Kritik. Aus Berlin, Uli Reitinger.
4: Gerade für Linke und Gewerkschaften hören sich die Vorschläge an wie eine Giftliste. Höhere Beiträge, ein Teil davon soll an die Börse gehen, ein höheres Renteneintrittsalter, gekoppelt an die Lebenserwartung und die vielleicht dickste Kröte, die Frührente ohne Abschläge nach 45 Beitragsjahren soll wegfallen. Gerade SPD-Arbeitsministerin Baas dürfte sich schwer tun, diese Vorschläge guten Gewissens zu übernehmen.
3: Diebstahl im deutschen Einzelhandel hat 2025 einen neuen Rekord erreicht. Laut einer IHI-Studie sind Waren im Wert von mehr als 4,3 Milliarden Euro gestohlen worden. Ein Anstieg von fast 30%, wenn man den Wert mit 2020 vergleicht. Den größten Anteil haben Einzelkundendiebstähle. Ein Drittel der Fälle wird organisierten Tätergruppen zugeschrieben. Wegen der anhaltenden Hitzewelle rufen die Stadtwerke München zu einem sparsamen Umgang mit Trinkwasser auf. Der Wasserverbrauch liegt aktuell rund 20% über dem Durchschnitt eines normalen Junitags. Die Bürgerinnen und Bürger sollen auf das Bewässern von Gärten, das Befüllen von Pools und das Autowaschen verzichten. Die Trinkwasserversorgung sei zwar stabil, doch die Hitzewelle und fehlender Regen belasteten die Ressourcen. Bei der Fußball-WM hat Frankreich mit 3:0 gegen den Irak gewonnen. Die Partie war wegen eines starken Gewitters für mehr als 2 Stunden unterbrochen worden.

0: Grad-Marke. Der Höchstwert heute 33 Grad. Und der Radio Galaxy Wettertrend, es bleibt heiß, purer Sonnenschein bei bis zu 33 Grad.
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2: Einen wunderschönen guten Morgen, liebe Autofahrer. Wir schauen kurz auf die Straßen und wir sehen, das sieht alles richtig ordentlich aus. Aktuell freie Fahrt. Wenn ihr was habt, dann meldet euch gerne bei uns im Studio, die kostenlose Galaxy Hotline 0800 007 0076. Danke und gute Fahrt.
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Felix hier, guten Morgen. Latin Superstar und Musiker Bad Bunny hat am Wochenende 2 Tage hintereinander live gespielt. Und ich war nicht dabei, so wie 99,9% von euch vermutlich auch. An solche Tickets zu kommen, ist ein echter Sechser im Lotto, ich schwör's euch. Viele standen aber auch vor verschlossenen Türen, obwohl sie ein Ticket hatten. Da gab's eine große Welle an gefälschten Tickets, die verkauft wurden. Das ist echt skandalös und das tut richtig weh. Natürlich gehen jetzt aber im Nachgang die ganzen Konzertvideos viral. Ich sehe gefühlt nichts anderes mehr, wenn ich mein Handy anmache. Auf der einen Seite ist das ja cool, aber auf der anderen Seite checke ich, ne, was ich da alles verpasst habe. Deswegen holen wir uns jetzt ein Konzertfetzen in die Frühschicht, hätte ich gesagt. Dann können wir alle einfach so tun, als wären wir dabei gewesen. Frei nach dem Motto, geteiltes Leid ist halbes Leid.

Besseres, um das Sommerwetter zu feiern, gibt's glaube ich auch nicht. Un aplauso para Mami Papi, das hat doch gut getan. 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

0: Drop Dead.
1: 6.44 Uhr.
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0: 6.50 Uhr. Für diese Challenge brauche ich mich, glaube ich, gar nicht verstellen. Ich bin nämlich selber der größte Vogel hier.
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0: Felix, ja, guten Morgen. Bei uns in Bayern gibt es jetzt wirklich Deutschlands ersten Vogelstimmen-Imitationswettbewerb. Mitte September wird in Landshut gegurrt, gezwitschert, gepfiffen. Kinder und Erwachsene treten gegeneinander an. Und wer Vogelstimmen am besten mit Mund und Händen nachmachen kann, der gewinnt. Achtung, ihr dürft natürlich keine Hilfsmittel und Playback verwenden. Egal, was ihr nachmacht. Taube, Kuckuck oder Spatz, alles ist erlaubt. Ab jetzt könnt ihr euch bewerben. Einfach eine Mail schreiben an dervogelphilipp@gmail.com. Schickt uns einfach eine WhatsApp an die 0800 007 0076. Dann schicken wir euch die E-Mail auch nochmal zu. Und da seid ihr dann dabei. Einfach so könnt ihr euch da anmelden. Und das hier ist übrigens meine Bewerbung. Das wird jetzt eine Ringeltaube.
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0: Ja, guten Morgen. Hier ist die Galaxy Morning Show mit Felix an diesem Dienstagmorgen. Ich habe richtig Bock auf geilen Sound und den habe ich da von einer Top-Newcomerin, heißt Tiffany Harris. Ihr Song Vertigo, das ist so dieser Schwindelanfall, den sie wohl bekommt, wenn sie weg von dieser einen Person ist, in der sie sich ganz schön verliebt hat. Gleich in 10 Minuten und die Hymne für alle Frühaufsteher, Michael Schulte mit 5 AM, spiele ich euch um kurz nach 7. Ich freue mich. Die besten aktuellen Hits gleich hier auf Radio Galaxy.
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0: Punkt genau 7 Uhr.
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13: Ich bin Justin Hamm. Guten Morgen. Ab heute heißt's in Bayern Daumen drücken für die Schülerinnen und Schüler, die zum sogenannten Quali antreten, also den qualifizierenden Abschluss an den Mittelschulen. Angela Kress berichtet.
14: Für die Schülerinnen und Schüler stehen heute Prüfungen in der jeweiligen Muttersprache auf dem Plan. Wer es Quali besteht, kann sich dann auf eine Ausbildung bewerben oder auch weiter zur Schule gehen. Zum Beispiel noch in die 10. Klasse an der Mittelschule und den mittleren Schulabschluss machen. Für beide zusammen, also fürs Quali und den mittleren Abschluss, treten in diesem Jahr rund 61.000 Schülerinnen und Schüler zu den Abschlussprüfungen an.
13: Das Verhalten von Schülerinnen und Schülern macht Lehrkräften immer stärker zu schaffen. Wie aus dem Deutschen Schulbarometer der Robert-Bosch-Stiftung hervorgeht, geben mittlerweile 46% an, dass das für sie die größte berufliche Belastung ist. Vor 2 Jahren hatte das nur gut jede dritte befragte Lehrkraft so empfunden. Platz 2 der größten Belastungen sind teils große Leistungsunterschiede in den Klassen. Die Polizei in der Oberpfalz und in Niederbayern ist nicht nur unser Freund und Helfer, sondern setzt sich auch für den Schutz von Wildtieren ein. Die Beamtinnen und Beamten suchen bis in den Herbst nach illegalen Fallen, Giftködern und verletzten Tieren. Hintergrund sind immer wieder registrierte Straftaten gegen geschützte Arten wie Wölfe, Luchse und Greifvögel. Frankreich, Argentinien und Norwegen stehen im 16. Finale der Fußball-WM. Die Franzosen haben auch ihr zweites Gruppenspiel gewonnen. 3:0 hieß es gegen den Irak. Die Partie in Philadelphia war wegen eines Unwetters 2 Stunden unterbrochen. Argentinien besiegte Österreich mit 2:0. Dabei avancierte Lionel Messi zum alleinigen WM-Rekordtorschützen. Und Norwegen feierte einen 3:2-Sieg gegen den Senegal.
11: Und jetzt Aktuelles aus Oberfranken.
15: Mit Diana Weber. Das Frauenhaus in Bayreuth gibt es mittlerweile seit genau 40 Jahren. Seit dem 23. Juni 1986 finden Frauen und deren Kinder dort Zuflucht vor Gewalt aller Art. Im Bayreuther Frauenhaus gibt es Platz für 10 Frauen und 16 Kinder. Aktuell ist es voll belegt. In den zurückliegenden 4 Jahrzehnten hat sich die Rechtslage zugunsten von Opfer häuslicher Gewalt stark verändert, aber auch die Formen der Gewalt. Frauenhausleiterin Lara Erben.
16: Vor allem die digitale Gewalt, die wird immer größer durch die Handys, durch Social Media. Da bestehen auch viele Gefahren, dass wir auch Tracker in Teddybären oder am Auto hatten. Auch, dass vor allem psychische Gewalt mehr sichtbar gemacht wurde und dass es auch oft die Gewalt ist, die mehr Narben im Inneren hinterlassen.
15: Erben sagt, es sei wichtig, über das Thema Gewalt zu sprechen und die Augen immer offen zu halten.
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17: Es bleibt sommerlich. Jetzt früh schon sehr milde 20 bis 25 Grad am Morgen. Später gehen wir dann wieder über die 30-Grad-Marke. Maximal 33 Grad sind heute drin. Und der Radio Galaxy-Wetter-Trend. Die Hitzewelle bleibt die ganze Woche. Morgen ein fast wolkenloser Himmel, dazu 33 Grad max.
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19: Servus, liebe Autofahrer. Kurzer Blick auf die Straßen. Gibt eine Meldung von der A3 Würzburg Richtung Nürnberg. Zwischen dem Kreuz Nürnberg und Mögeldorf ist ein Fahrzeug stehen geblieben. Standstreifen ist hier blockiert. Es sind Fahrzeugteile auf der Autobahn. Wenn ihr dort unterwegs seid, bitte fahrt vorsichtig. Geblitzt wird aktuell in Oberfranken, Bamberg, Berliner Ring und in der Oberpfalz in Vilseck in der Amberger Straße. Habt ihr sonst noch was? Dann meldet euch gerne bei uns im Studio. Die kostenlose Galaxy Hotline 0800 007 0076. Danke und gute Fahrt.
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7.11 Uhr. Die Dating-App Tinder startet jetzt komplett im Reality-TV-Bereich durch. Guten Morgen, Felix hier. Tinder startet ein neues Format. Double Date Island gibt's in der App schon als Funktion und jetzt auch als Reality-Show das Konzept. Singles bewerben sich nicht allein, sondern direkt als Duo mit bester Freundin oder besten Kumpel. Dann geht's ans Mittelmeer mit Dates, Challenges, Kameras und anderen Singles aus der ganzen Welt. Also ein bisschen ähnlich wie Love Island, sogar vom selben Produzenten, nur eben in Kombination mit eurem besten Kumpel oder eurer besten Freundin. Ganz cool, um nach den Dates zu gossipen und die Meinungen auszutauschen. Ausgestrahlt werden die Episoden dann übrigens auf TikTok. Falls ihr Bock habt, bis Freitag könnt ihr euch tatsächlich dafür noch bewerben. Geht direkt in der Tinder-App. Das Einzige nur, ihr müsst zwischen 18 und 30 Jahre alt sein und natürlich Single sein. Sonst gibt's ein bisschen zu viel Drama wahrscheinlich. Falls ihr mitmacht, ganz viel Glück euch. Ihr findet sicherlich euer Herzensstück. Und wenn ihr am Ende ohne Date zurückkommen solltet, habt ihr immerhin einen Gratisurlaub mit euren besten Freunden abbekommen.

0: 7.14 Uhr.
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7.21 Uhr. Justin Biebers Instagram-Kanal ist voller Fragezeichen nach wie vor. Felix, sehr guten Morgen, nachdem er ja wirklich ganz seltsame Postings gemacht hat über die letzten 2 Jahre, bin ich heute über was Neues gestolpert. Und zwar hat er komplett kommentarlos einfach seine Frau Hailey Bieber gepostet, komplett in Unterwäsche. Ich sag erstmal, oh, oh, Moment mal, was ist das denn hier? So viel Freizügigkeit, das brauche ich jetzt gerade nicht. Und dann dachte ich mir so, was hat's denn damit auf sich? Ist das irgendwie eine neue Kollektion oder so? Aber kein Wort davon, ne? In den Kommentaren ganz viel Spekulationen, was das damit auf sich hat. Aber gut, müssen wir mal gespannt bleiben. Und gönnen uns jetzt erstmal natürlich einen seiner größten Hits. Und das ist mit Nicki Minaj zusammen, Beauty and a Beat, für euren dynamischen Start in diesem Dienstagmorgen. Nur die besten aktuellen Hits hier auf Radio Galaxy. 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

0: 2 Minuten vor 7:30.
1: Grüße gehen raus in die Rush Hour, in den Berufsverkehr. Ihr seid unterwegs zu eurer Frühschicht. Ich darf euch begleiten. Ich bin Felix und wir gönnen uns die Galaxy Morning Show mit den besten aktuellen Hits auf DAB+. Miles Smith habe ich da und Niall Horan mit ihrer schönen Kollaboration Drive Safe, also gute Fahrt. Passt also wunderbar. In knapp 10 Minuten habe ich das in der Playlist für euch und rein geht's ganz entspannt. Wir brauchen ja noch ein bisschen Frische. Es wird so heiß heute noch, ne? Harry Styles mit seiner sehr laid-backen Single American Girls um kurz nach 7:30. Gleich hier auf Radio Galaxy die besten aktuellen Hits.
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15: Ich bin Justin Hamm. Guten Morgen. Ab heute heißt's in Bayern Daumen drücken für die Schülerinnen und Schüler, die zum sogenannten Quali antreten, also den qualifizierenden Abschluss an den Mittelschulen. Angela Kress berichtet.
16: Für die Schülerinnen und Schüler stehen heute Prüfungen in der jeweiligen Muttersprache auf dem Plan. Wer es Quali besteht, kann sich dann auf eine Ausbildung bewerben oder auch weiter zur Schule gehen. Zum Beispiel noch in die 10. Klasse an der Mittelschule und den mittleren Schulabschluss machen. Für beide zusammen, also fürs Quali und den mittleren Abschluss, treten in diesem Jahr rund 61.000 Schülerinnen und Schüler zu den Abschlussprüfungen an.
15: Das Verhalten von Schülerinnen und Schülern macht Lehrkräften immer stärker zu schaffen. Wie aus dem Deutschen Schulbarometer der Robert-Bosch-Stiftung hervorgeht, geben mittlerweile 46% an, dass das für sie die größte berufliche Belastung ist. Vor 2 Jahren hatte das nur gut jede dritte befragte Lehrkraft so empfunden. Platz 2 der größten Belastungen sind teils große Leistungsunterschiede in den Klassen. Die Polizei in der Oberpfalz und in Niederbayern ist nicht nur unser Freund und Helfer, sondern setzt sich auch für den Schutz von Wildtieren ein. Die Beamtinnen und Beamten suchen bis in den Herbst nach illegalen Fallen, Giftködern und verletzten Tieren. Hintergrund sind immer wieder registrierte Straftaten gegen geschützte Arten wie Wölfe, Luchse und Greifvögel. Frankreich, Argentinien und Norwegen stehen im 16. Finale der Fußball-WM. Die Franzosen haben auch ihr zweites Gruppenspiel gewonnen. 3:0 hieß es gegen den Irak. Die Partie in Philadelphia war wegen eines Unwetters 2 Stunden unterbrochen. Argentinien besiegte Österreich mit 2:0. Dabei avancierte Lionel Messi zum alleinigen WM-Rekordtorschützen. Und Norwegen feierte einen 3:2-Sieg gegen den Senegal.
13: Und jetzt Aktuelles aus Oberfranken.
17: Mit Diana Weber.
0: Die Hofer Filmtage gehen im Oktober in ihre 60. Auflage. Zum Jubiläum gibt's beim Filmfestival viel Bewährtes, aber auch Neues. So ist in diesem

0: Filme bewertet die Jury auch, wie nachhaltig der Produktionsprozess ist. Den Planet Rebels Award stiftet die Oberfranken-Stiftung mit 5.000 Euro.
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2: Jetzt früh gleich nochmal die Fenster aufreißen. Viel Abkühlung gibt's nämlich nicht mehr. Am Morgen schon 20 bis 25 Grad. Später geht's dann wieder deutlich über die 30 Grad Marke. Der Höchstwert heute 33 Grad. Und der Radio Galaxy Wetter Trend. Es bleibt heiß. Purer Sonnenschein bei bis zu 33 Grad.
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4: Einen wunderschönen guten Morgen, liebe Autofahrer. Kurzer Blick auf die Straßen. Verkehr läuft aktuell gut, aber Vorsicht, auch heute Morgen wird geblitzt. Wen überrascht's? Bamberg, Berliner Ring sowie in Filsig steht einer in der Amberger Straße. Wenn ihr sonst noch was habt, meldet euch gerne bei uns im Studio, die kostenlose Galaxy Hotline 0800 007 0076. Danke und gute Fahrt.
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20 vor 8. Wenn sich über 500 Menschen in Manhattan, einer der hipsten Gegenden in New York, anstellen, was eröffnet denn da wohl? Ne? Ein angesagter Club? Der neueste Sneakerladen? Oder vielleicht ein Pop-Up-Store von Taylor Swift? Keine Ahnung. Auf jeden Fall nichts davon. Felix, sehr guten Morgen. Die Menschen sind tatsächlich angestanden für die Neueröffnung eines Aldi-Marktes mitten in Manhattan, nur wenige Schritte vom Times Square entfernt. Klar, die ersten Besucher bekamen kleine Geschenke, aber darum geht's gar nicht. Aldi ist bei den Amis längst Kult geworden. Sie schätzen den Discounter für die vielen Angebote und die Preise, die oft günstiger sind als bei der Konkurrenz, zum Beispiel bei Walmart. Über 500 Leute warten darauf, dass ein Aldi aufmacht. Solange ist bei uns die Schlange, bis endlich Kasse 2 öffnet.

0: 7:49 Uhr. Ja, der Sommer ist ja an sich ganz cool, aber in ganz Europa sorgen Unwetter deswegen aktuell für Chaos. Auch bei uns hier.
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0: Felix, ja, guten Morgen. Vollgelaufene Keller, umgestürzte Bäume, schwimmende Gullideckel, da hatten die Einsatzkräfte besonders im Raum Mittelfranken die Tage gut zu tun. Vielen Dank fürs Bewältigen dieser zahlreichen Einsätze. Zum Glück ist auf euch immer Verlass. Ich kann mir gut vorstellen, dass die ganzen Sachbearbeiter in den Versicherungen jetzt von der Welle an Schadensmeldungen ein bisschen überrollt werden könnten. Also auch da euch die Tage gute Nerven. Da gibt's viel zu tun. Für ganz Bayern gilt die Woche noch die Warnung vor extremer Hitze. Da sprechen wir von 36 bis 39 Grad. Absolute Rekordwerte und im Zuge dessen natürlich auch heftige Hitzegewitter, die in naher Zukunft weiter durch das Land ziehen werden. Ich hoffe, ihr seid unterm Strich gut gerüstet, trinkt genug und habt jetzt einen guten Start in diesen Dienstagmorgen. 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

0: J-Lo ist wieder back, Leute. Ich feier's total. Guten Morgen an diesem Dienstag. Felix hier mit der Galaxy Morning Show in knapp 10 Minuten. Da gönnen wir uns die frische, neue, aktuelle Single von Jennifer Lopez zusammen mit David Guetta. Save Me Tonight heißt das Ding. Ist mal wieder eine richtig fette Hymne. Ich freue mich so drauf. Und Leonie haben wir da mit ein bisschen entspannterem Sound, damit wir einigermaßen klarkommen und uns akklimatisieren an diesem neuen, frischen Dienstagmorgen. Gleich um kurz nach 8 mit Leonie und Don't Worry, die besten aktuellen Hits hier auf Radio Galaxy gleich.
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0: Eine Minute nach 8 Uhr.
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12: Ich bin Justin Hamm. Guten Morgen. Bei uns in Bayern starten heute für zehntausende Schülerinnen und Schüler die Abschlussprüfungen. An den Mittelschulen müssen ab heute alle ran, die den mittleren Schulabschluss dort erwerben wollen. Und an den Realschulen geht's mit Spanisch und Tschechisch los. Oliver Urbanke berichtet.
13: Rund 35.000 Realschülerinnen und Realschüler treten zu ihren Abschlussprüfungen an. Um Deutsch und Mathe kommt keiner herum. Dazu kommt noch Englisch oder die Muttersprache und ein weiteres Fach, zum Beispiel Physik oder Kunst. Die Abschlussprüfung an der Realschule ist in der Regel eine rein schriftliche. In Ausnahmen sind aber freiwillige mündliche Prüfungen ergänzend möglich, um beispielsweise die Abschlussnote zu verbessern.
12: Die Rente ist das Thema dieser Tage. Heute legt die Expertenkommission ihre Reformvorschläge der Bundesregierung vor. Darunter viele einschneidende Punkte wie ein späterer Renteneintritt. Außerdem soll es eine neue Kapitalrente geben, bedeutet, ein Teil der Abgaben wird am Kapitalmarkt angelegt. Von der Kommission heißt es, nach 45 Beitragsjahren könnte das 770 Euro mehr Rente bringen. Nirgendwo in Europa wird so viel Geld mit E-Bikes gemacht wie in Deutschland. Für Kunden wird's jetzt aber günstiger, denn nach Jahren des Booms ist der Markt langsam gesättigt. Das zeigt eine neue Studie. E-Bikes kosteten demnach im vergangenen Jahr 4% weniger als im Jahr davor. Die Preise herkömmlicher Fahrräder blieben stabil. Insgesamt wurden letztes Jahr in Deutschland 3,7 Millionen Fahrräder verkauft. Drei Nationen sind weiter, eine raus. Das ist die Bilanz der Nacht bei der Fußball-WM. Vor gut einer Stunde zu Ende gegangen ist ein arabisches Duell. Algerien besiegt die Jordanien mit 2:1. Die Jordanier können nicht mehr weiterkommen. Frankreich ist nach einem 3:0-Sieg gegen den Irak weiter. Genauso wie Argentinien, das Österreich 2:0 schlug. Und Norwegen, das den Senegal mit 3:2 besiegte.
10: Und jetzt Aktuelles aus Oberfranken.
14: Mit Diana Weber. Wegen eines schlechten Scherzes ist ein Rollerfahrer am Wochenende in Lichtenfels gestürzt. Wie die Polizei mitteilt, hatte eine Gruppe junger Frauen aus einem fahrenden Auto heraus Passanten mit einer Wasserpistole bespritzt. Dabei traf es auch einen 25-jährigen Rollerfahrer. Der Mann erschrak so stark, dass er stürzte und sich verletzte. Sein Roller wurde beschädigt. Die Frauen bemerkten den Vorfall zwar, fuhren aber zunächst weiter. Die Polizei konnte sie später jedoch ausfindig machen und die Ermittlungen aufnehmen.
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15: Es bleibt sommerlich. Jetzt früh schon sehr milde 20 bis 25 Grad am Morgen. Später gehen wir dann wieder über die 30-Grad-Marke. Maximal 33 Grad sind heute drin. Und der Radio Galaxy-Wetter-Trend. Die Hitzewelle bleibt die ganze Woche. Morgen ein fast wolkenloser Himmel. Dazu 33 Grad max.
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0: 10 nach 8.
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1: Felix hier, guten Morgen. Wenn alle immer nur perfekt und fehlerfrei rüberkommen wollen, ist das zum einen ziemlich langweilig, zum anderen erzeugt das auch eine Menge Druck. Viele Leute mit hoher Reichweite haben deshalb den By-the-way-Trend ins Leben gerufen, auf Deutsch der nebenbei gesagte Trend. Völlig ohne große Ankündigung posten Leute eine Reihe von Bildern mit Texten drauf, zum Beispiel ein Bild einer Bushaltestelle mit folgendem Text. Hier hat meine erste Freundin mit mir Schluss gemacht und ich musste heulend auf den Bus warten, by the way. Diese Offenheit kommt offensichtlich sehr gut an und sorgt für mehr echten Austausch. Deswegen mache ich mich jetzt auch mal kurz ehrlich. Ich habe mal 2 Stunden verpennt und bin zu spät zu meiner eigenen Morningshow gekommen, by the way. Danke ans Team, ne, an dieser Stelle fürs spontane Einspringen. Schönen Dienstagmorgen jetzt. Frische neue Trends gibt's immer für euch um diese Zeit hier auf Radio Galaxy.

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0: 20 nach 8.
1: Ich weiß nicht, ob ihr das mitbekommen habt, aber bei der WM-Eröffnungsparty in L.A., ja, nicht lange her, hat Katy Perry was Wunderschönes gemacht. Felix, hier, guten Morgen. Die hat nämlich einen ganz jungen Jungen aus Norwegen auf die Bühne geholt. Warum hat sie das gemacht? Der hat 2021 ein bisschen was von einem Song aufgenommen und hochgeladen, von ihrem Song Wonder. Und Katy Perry ist irgendwann einmal darauf aufmerksam geworden und hat dann diese Aufnahme mit auf eine Special-Version gepackt in ihrem 6. Studioalbum. Und Theos, so heißt der junge Norweger nämlich, der ist mittlerweile 10 Jahre alt und ist einfach mit zu dieser Eröffnungsfeier reingeflogen worden und hat mit ihr zusammen gesungen. Wie schön. Ja.

Gänsehaut pur, Leute. Und noch mehr Nostalgie kennen wir uns jetzt von ihrer Single The One That Got Away. Hier ist Katy Perry für euch, die besten aktuellen Hits auf Radio Galaxy.

0: 5 Minuten vor 8:30.
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0: 2 Minuten vor 8:30. So, es ist ja jetzt schon sehr heiß, deswegen habe ich 2 Songs gleich, die sehr gut passen könnten. Erstmal guten Morgen an diesem Dienstag, Felix hier mit der Galaxy Morning Show. Freue mich sehr, dass ihr dabei seid. In knapp 10 Minuten so ein richtiger Song, der so zum schwülen, viel zu heißen Wetter passt. Tampa City mit Self-Aware, also so ein bisschen langsamer und ein bisschen rockiger, ne? Wie so ein Schweißtropfen, der langsam die Stirn runterrinnt. Und gleich um reinzustarten, was sehr Entspanntes zum Lüften von Newcomerin Holly Humberstone. To Love Somebody, locker leichter Song. Um kurz nach 8:30, gleich hier auf Radio Galaxy, die besten aktuellen Hits.
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15: Ich bin Justin Hamm. Guten Morgen. Bei uns in Bayern starten heute für zehntausende Schülerinnen und Schüler die Abschlussprüfungen. An den Mittelschulen müssen ab heute alle ran, die den mittleren Schulabschluss dort erwerben wollen. Und an den Realschulen geht's mit Spanisch und Tschechisch los. Oliver Urbanke berichtet.
16: Rund 35.000 Realschülerinnen und Realschüler treten zu ihren Abschlussprüfungen an. Um Deutsch und Mathe kommt keiner herum. Dazu kommt noch Englisch oder die Muttersprache und ein weiteres Fach, zum Beispiel Physik oder Kunst. Die Abschlussprüfung an der Realschule ist in der Regel eine rein schriftliche. In Ausnahmen sind aber freiwillige mündliche Prüfungen ergänzend möglich, um beispielsweise die Abschlussnote zu verbessern.
15: Die Rente ist das Thema dieser Tage. Heute legt die Expertenkommission ihre Reformvorschläge der Bundesregierung vor. Darunter viele einschneidende Punkte wie ein späterer Renteneintritt. Außerdem soll es eine neue Kapitalrente geben, bedeutet, ein Teil der Abgaben wird am Kapitalmarkt angelegt. Von der Kommission heißt es, nach 45 Beitragsjahren könnte das 770 Euro mehr Rente bringen. Nirgendwo in Europa wird so viel Geld mit E-Bikes gemacht wie in Deutschland. Für Kunden wird's jetzt aber günstiger, denn nach Jahren des Booms ist der Markt langsam gesättigt. Das zeigt eine neue Studie. E-Bikes kosteten demnach im vergangenen Jahr 4% weniger als im Jahr davor. Die Preise herkömmlicher Fahrräder blieben stabil. Insgesamt wurden letztes Jahr in Deutschland 3,7 Millionen Fahrräder verkauft. 3 Nationen sind weiter, eine raus. Das ist die Bilanz der Nacht bei der Fußball-WM. Vor gut einer Stunde zu Ende gegangen ist ein arabisches Duell. Algerien besiegt die Jordanien mit 2:1. Die Jordanier können nicht mehr weiterkommen. Frankreich ist nach einem 3:0-Sieg gegen den Irak weiter. Genauso wie Argentinien, das Österreich 2:0 schlug. Und Norwegen, das den Senegal mit 3:2 besiegte.
13: Und jetzt Aktuelles aus Oberfranken.
17: Mit Diana Weber. Auf der A72 ist es gestern Mittag zu einem tödlichen Verkehrsunfall gekommen. Wie die Polizei Oberfranken schreibt, gab es zwischen Hof Tölpen und Hof Nord stockenden Verkehr. Eine Autofahrerin fuhr dabei auf einen LKW auf. Nach einer Erstversorgung kam sie mit dem Rettungshubschrauber ins Krankenhaus. Dort verstarb sie wenig später an ihren schweren Verletzungen. Der LKW-Fahrer blieb unverletzt.
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18: Jetzt früh gleich nochmal die Fenster aufreißen. Viel Abkühlung gibt's nämlich nicht mehr. Am Morgen schon 20 bis 25 Grad. Später geht's dann wieder deutlich über die 30 Grad Marke. Der Höchstwert heute 33 Grad. Und der Radio Galaxy Wettertrend. Es bleibt heiß. Purer Sonnenschein bei bis zu 33 Grad.
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18: Und damit Servus zu euch auf die Straßen. Aktuell schon relativ viel los. Vorsicht auf der A3.
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18: Jetzt früh gleich nochmal die Fenster aufreißen. Viel Abkühlung gibt's nämlich nicht mehr. Am Morgen schon 20 bis 25 Grad. Später geht's dann wieder deutlich über die 30 Grad Marke. Der Höchstwert heute 33 Grad. Und der Radio Galaxy Wettertrend. Es bleibt heiß. Purer Sonnenschein bei bis zu 33 Grad.
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0: Viertelstunde mehr Zeit. Ebenfalls ein Plus von einer Viertelstunde auf der A73 Bamberg Richtung Nürnberg. Zwischen Forchheim Nord und Erlangen Nord 9 Kilometer Stop and Go. Und eine Dreiviertelstunde länger auf der B14 Pilsen Richtung Nürnberg. Zwischen Hersbruck und Laufersbruck aktuell dichter Verkehr. Außerdem wird geblitzt und zwar in Bamberg am Berliner Ring und in Vilseck in der Amberger Straße. Und falls ihr jetzt noch was entdeckt, einen Stau oder einen Blitzer, dann ruft gerne jederzeit kostenlos durch unter der 0800 007 0076. Lieben Dank und weiterhin eine gute Fahrt.
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Felix hier, guten Morgen. Latin Superstar und Musiker Bad Bunny hat am Wochenende 2 Tage hintereinander live gespielt. Und ich war nicht dabei, so wie 99,9% von euch vermutlich auch. An solche Tickets zu kommen, ist ein echter Sechser im Lotto, ich schwör's euch. Viele standen aber auch vor verschlossenen Türen, obwohl sie ein Ticket hatten. Da gab's eine große Welle an gefälschten Tickets, die verkauft wurden. Das ist echt skandalös und das tut richtig weh. Natürlich gehen jetzt aber im Nachgang die ganzen Konzertvideos viral. Ich sehe gefühlt nichts anderes mehr, wenn ich mein Handy anmache. Auf der einen Seite ist das ja cool, aber auf der anderen Seite checke ich, ne, was ich da alles verpasst habe. Deswegen holen wir uns jetzt ein Konzertfetzen in die Frühschicht, hätte ich gesagt. Dann können wir alle einfach so tun, als wären wir dabei gewesen. Frei nach dem Motto, geteiltes Leid ist halbes Leid.

Was Besseres, um das Sommerwetter zu feiern, gibt's glaube ich auch nicht. Das hat doch gut getan. 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

0: Uhr 49. Für diese Challenge brauche ich mich, glaube ich, gar nicht verstellen. Ich bin nämlich selber der größte Vogel hier.
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0: Felix, ja, guten Morgen. Bei uns in Bayern gibt es jetzt wirklich Deutschlands ersten Vogelstimmen-Imitationswettbewerb. Mitte September wird in Landshut gegurrt, gezwitschert, gepfiffen. Kinder und Erwachsene treten gegeneinander an. Und wer Vogelstimmen am besten mit Mund und Händen nachmachen kann, der gewinnt. Achtung, ihr dürft natürlich keine Hilfsmittel und Playback verwenden. Egal, was ihr nachmacht. Taube, Kuckuck oder Spatz, alles ist erlaubt. Ab jetzt könnt ihr euch bewerben. Einfach eine Mail schreiben an dervogelphilipp@gmail.com. Schickt uns einfach eine WhatsApp an die 0800 007 0076. Dann schicken wir euch die E-Mail auch nochmal zu. Und da seid ihr dann dabei. Einfach so könnt ihr euch da anmelden. Und das hier ist übrigens meine Bewerbung. Das wird jetzt eine Ringeltaube.
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0: Keine guten Zeiten, wenn ihr ein Vampir seid. Guten Morgen, die Galaxy Morning Show hier mit Felix und die Single Dracula nimmt die Charts und das Internet immer noch auseinander. Es ist auch wirklich eine coole Nummer, ne? Mit der hätte, glaube ich, niemand gerechnet, dass eine K-Pop-Sängerin aus Südkorea namens Jennie sich einfach mit einer australischen Indie-Rock-Band zusammentut namens Tame Impala. Großartiges Ergebnis, was da rausgekommen ist, ne? Also so verschiedenartige Artists zusammenzubringen im Studio ist immer ein Risiko, aber Gegensätze können auch richtig, richtig gut harmonieren. In dem Fall ist es sehr gut gelungen. Dracula in knapp 10 Minuten für euch. Und Ray mit ihrem fetten Jazz-Big-Band-Orchester auf ihrer Single Where Is My Husband, um richtig nochmal Energie zu tanken bei der ersten Kaffeepause. Gleich um kurz nach 9 hier auf Radio Galaxy die besten aktuellen Hits.
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4: 9:01.
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7: Ich bin Justin Hamm. Guten Morgen. Für mehr als 17 Millionen Menschen in Deutschland ist eine Woche Sommerurlaub finanziell nicht drin. Laut Statistikbundesamt konnte sich 2025 gut ein Fünftel der Bevölkerung keine einwöchige Urlaubsreise leisten. Besonders betroffen sind Alleinerziehende. Im EU-Vergleich steht Deutschland aber noch gut da. Europaweit kann sich im Schnitt mehr als ein Viertel der Menschen keinen Urlaub leisten. Die Rentenkommission hat heute ihre Reformvorschläge an Kanzler Merz und Arbeitsministerin Baas übergeben. Einer der Kernpunkte ist eine neue Kapitalrente. Die Rentenbeiträge sollen schrittweise um bis zu 2% steigen, je zur Hälfte von Arbeitgebern und Beschäftigten. Das angelegte Kapital soll langfristig das Rentenniveau deutlich anheben, laut Kommission um bis zu 770 Euro mehr im Monat. In Mittelfranken gibt es heute starke Einschränkungen im Berufsverkehr. Die A6 östlich von Nürnberg ist in Richtung Heilbronn seit einigen Stunden gesperrt. Grund ist ein tödlicher LKW-Unfall. Die Sperrung soll laut Polizei mindestens bis 12.30 Uhr dauern. Ein Fahrer eines Lastwagens war auf einen anderen LKW aufgefahren und kam dabei ums Leben. Vor Ort wird nun untersucht, wie es zu dem Unfall kommen konnte. Und wir schauen auf die vergangene Nacht bei der Fußball-WM. Jordanien ist nach einer 1:2 Niederlage gegen Algerien ausgeschieden. Frankreich, Argentinien und Norwegen sicherten sich vorzeitig das Ticket für die K.O.-Runde. Thomas Bremser berichtet.
8: Erst stellt Lionel Messi einen neuen Torrekord auf. Mit seinen 2 Treffern gegen Österreich steht der Argentinier jetzt bei 18 WM-Toren. Auf die könnte auch Kylian Mbappé bei dieser WM kommen. Beim Sieg gegen den Irak trifft auch er doppelt. Später zieht Norwegens Topstar Erling Haaland nach. Gegen Senegal schnürt auch er einen Doppelpack. Argentinien, Frankreich und Norwegen somit sicher in der nächsten Runde.
9: Und jetzt Aktuelles aus Oberfranken.
10: Mit Diana Weber. Die Polizei hat es immer wieder mit Diebstählen teurer E-Bikes zu tun. In Kulmbach beispielsweise wurde Mitte Juni ein rund 4.000 Euro teures Pedelec aus einem Kellerraum geklaut. In Bayreuth hat es nach dem Diebstahl eines E-Bikes eine groß angelegte Fahndung gegeben. Ein Mann hatte in einem Fahrradgeschäft eine Probefahrt vorgetäuscht und war danach mit dem knapp 4.000 Euro teuren Rad geflüchtet. In Bindlach haben die Beamten den Mann entdeckt. Er ist unter anderem über Bahngleise geflüchtet. Ein Regionalzug musste eine Gefahrenbremsung einleiten. Letztendlich konnte die Polizei den Mann aber festnehmen.
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11: Es bleibt sommerlich. Jetzt früh schon sehr milde 20 bis 25 Grad am Morgen. Später gehen wir dann wieder über die 30 Grad Marke. Maximal 33 Grad sind heute drin. Und der Radio Galaxy Wettertrend. Die Hitzewelle bleibt die ganze Woche. Morgen ein fast wolkenloser Himmel. Dazu 33 Grad max.
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11: Hi und damit noch mal ein kleiner Verkehrscheck für euch. Ihr braucht aktuell länger auf der A3 Nürnberg Richtung Würzburg zwischen dem Kreuzfurt Erlangen und Erlangen-Frauenaurach 4 Kilometer Stau. Hier müsst ihr eine Viertelstunde mehr Zeit einplanen. Dann mittlerweile fast eine Stunde länger braucht ihr auf der A6 Nürnberg Richtung Heilbronn zwischen Schnelldorf und Ilshofen-Wolpertshausen 17 Kilometer Stau. Ein Plus von einer Viertelstunde auf der A73 Bamberg Richtung Nürnberg zwischen Forchheim Nord und Erlangen Nord 8 Kilometer Stop and Go. Und ebenfalls Stop and Go auf der B14 Pilsen Richtung Nürnberg zwischen Hersbruck und Lauf-Hersbruck. Hier braucht ihr eine halbe Stunde mehr Zeit. Außerdem wird geblitzt und zwar in Bamberg am Berliner Ring und in Vilseck in der Amberger Straße. Ihr habt mehr dann gerne her. Staus und Blitzer, die könnt ihr natürlich jederzeit kostenlos melden. Klingelt einfach durch unter der 0800 007 0076. Vielen Dank und weiterhin eine gute Fahrt.
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9.12 Uhr. Die Dating-App Tinder startet jetzt komplett im Reality-TV-Bereich durch. Guten Morgen, Felix hier. Tinder startet ein neues Format. Double Date Island gibt's in der App schon als Funktion und jetzt auch als Reality-Show. Das Konzept: Singles bewerben sich nicht allein, sondern direkt als Duo mit bester Freundin oder besten Kumpel. Dann geht's ans Mittelmeer mit Dates, Challenges, Kameras und anderen Singles aus der ganzen Welt. Also ein bisschen ähnlich wie Love Island, sogar vom selben Produzenten, nur eben in Kombination mit eurem besten Kumpel oder eurer besten Freundin. Ganz cool, um nach den Dates zu gossipen und die Meinungen auszutauschen. Ausgestrahlt werden die Episoden dann übrigens auf TikTok. Falls ihr Bock habt, bis Freitag könnt ihr euch tatsächlich dafür noch bewerben. Geht direkt in der Tinder-App. Das Einzige nur, ihr müsst zwischen 18 und 30 Jahre alt sein und natürlich Single sein. Sonst gibt's ein bisschen zu viel Drama wahrscheinlich. Falls ihr mitmacht, ganz viel Glück euch. Ihr findet sicherlich euer Herzensstück. Und wenn ihr am Ende ohne Date zurückkommen solltet, habt ihr immerhin einen Gratisurlaub mit euren besten Freunden ab.

0: 9.16 Uhr.
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0: 9.21 Uhr.
1: Ja, der Sommer ist ja an sich ganz cool, aber in ganz Europa sorgen Unwetter deswegen aktuell für Chaos. Auch bei uns hier.
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1: Felix, ja, guten Morgen. Vollgelaufene Keller, umgestürzte Bäume, schwimmende Gullideckel. Da hatten die Einsatzkräfte besonders im Raum Mittelfranken die Tage gut zu tun. Vielen Dank fürs Bewältigen dieser zahlreichen Einsätze. Zum Glück ist auf euch immer Verlass. Ich kann mir gut vorstellen, dass die ganzen Sachbearbeiter in den Versicherungen jetzt von der Welle an Schadensmeldungen ein bisschen überrollt werden könnten. Also auch da euch die Tage gute Nerven. Da gibt's viel zu tun. Für ganz Bayern gilt die Woche noch die Warnung vor extremer Hitze. Da sprechen wir von 36 bis 39 Grad. Absolute Rekordwerte und im Zuge dessen natürlich auch heftige Hitzegewitter, die in naher Zukunft weiter durch das Land ziehen werden. Ich hoffe, ihr seid unterm Strich gut gerüstet, trinkt genug und habt jetzt einen guten Start in diesen Dienstagmorgen. 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

0: 9.28 Uhr. Wart ihr schon mal so krass verliebt, dass ihr dachtet, ihr fallt tot um, wenn euer Crush euch küssen würdet? Guten Morgen, Felix hier mit der Galaxy Morning Show. Zumindest Olivia Rodrigo hat so krass heftige Liebesgefühle in ihren Song gepackt. Drop Dead. In knapp 10 Minuten spielen wir euch den. Der ist irgendwie so eine Mischung aus was Entspanntem und doch irgendwie so Herzklopfmäßigen. Finde ich total interessant und eine wunderbare Comeback-Single, weil sie hat auch jetzt ein bisschen Pause gehabt, ne? Ich habe jetzt eher länger nichts mehr von ihr gehört und jetzt ist sie wieder da. Wunderbar. Nimmt die Charts amtlich auseinander und Kato haben wir auch noch da. Die Ladung EDM, die ihr braucht, um nochmal Energie zu tanken, gleich hier mit Turn the Lights auf um kurz nach 9:30 auf Radio Galaxy, die besten aktuellen Hits.
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0: 6 Minuten nach halb 10.
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Was eröffnet denn da wohl? Ne? Ein angesagter Club? Der neueste Sneakerladen? Oder vielleicht ein Pop-Up-Store von Taylor Swift? Keine Ahnung. Auf jeden Fall nichts davon. Felix, sehr guten Morgen. Die Menschen sind tatsächlich angestanden für die Neueröffnung eines Aldi-Marktes mitten in Manhattan, nur wenige Schritte vom Times Square entfernt. Klar, die ersten Besucher bekamen kleine Geschenke, aber darum geht's gar nicht. Aldi ist bei den Amis längst Kult geworden. Sie schätzen den Discounter für die vielen Angebote und die Preise, die oft günstiger sind als bei der Konkurrenz, zum Beispiel bei Walmart. Über 500 Leute warten darauf, dass ein Aldi aufmacht. Solange ist bei uns die Schlange, bis endlich Kasse 2 öffnet.

0: 47.
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1: Felix hier, guten Morgen. Wenn alle immer nur perfekt und fehlerfrei rüberkommen wollen, ist das zum einen ziemlich langweilig, zum anderen erzeugt das auch eine Menge Druck. Viele Leute mit hoher Reichweite haben deshalb den By-the-way-Trend ins Leben gerufen, auf Deutsch der nebenbei gesagt Trend. Völlig ohne große Ankündigung posten Leute eine Reihe von Bildern mit Texten drauf, zum Beispiel ein Bild einer Bushaltestelle mit folgendem Text. Hier hat meine erste Freundin mit mir Schluss gemacht und ich musste heulend auf den Bus warten, by the way. Diese Offenheit kommt offensichtlich sehr gut an und sorgt für mehr echten Austausch. Deswegen mache ich mich jetzt auch mal kurz ehrlich. Ich habe mal 2 Stunden verpennt und bin zu spät zu meiner eigenen Morningshow gekommen, by the way. Danke ans Team, na, an dieser Stelle fürs spontane Einspringen. Schönen Dienstagmorgen jetzt. Frische neue Trends gibt's immer für euch um diese Zeit hier auf Radio Galaxy.

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4: Ich bin Justin Hamm. Die Bundesregierung will die Rentenreform genauso umsetzen, wie es eine Expertenkommission vorschlägt. Einzelne Maßnahmen herauszunehmen, könne man sich nicht leisten, so Kanzler Merz. Der 30-Punkte-Plan beinhaltet unter anderem einen späteren Renteneintritt und dass Beiträge am Aktienmarkt angelegt werden. So soll dem demografischen Wandel vorgebeugt werden. Wie der aussieht, zeigen Behördenzahlen. Fast ein Drittel aller Erwerbstätigen gehen absehbar, also innerhalb der nächsten 15 Jahre, in den Ruhestand. Das Anstrengendste für Lehrerinnen und Lehrer ist häufig das Verhalten der Schüler. Das zeigt das Deutsche Schulbarometer der Robert-Bosch-Stiftung. Fast die Hälfte der befragten Lehrkräfte gibt an, dass das mittlerweile für sie die größte berufliche Belastung ist. Lea Matschulat berichtet.
5: Die Schüler können sich nicht gut konzentrieren, sie haben keinen Bock oder sie rufen ständig dazwischen, werden womöglich auch aggressiv. Dieses Verhalten der Kinder und Jugendlichen stresst Lehrer und Lehrerinnen und das zunehmend. An Grundschulen und Gymnasien ist die Lage offenbar etwas besser. Dort nehmen Lehrkräfte das Verhalten der Schüler weniger belastend wahr.
4: In Bayern gibt es immer weniger Rinderhaltungen. Laut Statistik-Landesamt ist die Zahl der Betriebe im Vergleich zum Vorjahr um rund 750 zurückgegangen. Der Gesamtbestand liegt bei rund 2,7 Millionen Rindern. Jedes zehnte Rind und jede zehnte Milchkuh werden inzwischen ökologisch gehalten. Drei Nationen sind weiter, eine raus. Das ist die Bilanz der Nacht bei der Fußball-WM. Algerien hat das frühzeitige Aus von Jordanien besiegelt durch einen 2:1-Sieg. Frankreich ist nach einem 3:0-Erfolg gegen den Irak sicher weiter, genauso wie Argentinien, das Österreich 2:0 schlug. Und auch Norwegen löste durch einen 3:2-Sieg gegen den Senegal das Ticket fürs 16. Finale.
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6: Mit Diana Weber. Das Frauenhaus in Bayreuth gibt es mittlerweile seit genau 40 Jahren. Seit dem 23. Juni 1986 finden Frauen und deren Kinder dort Zuflucht vor Gewalt aller Art. Im Bayreuther Frauenhaus gibt es Platz für 10 Frauen und 16 Kinder. Aktuell ist es voll belegt. In den zurückliegenden 4 Jahrzehnten hat sich die Rechtslage zugunsten von Opfern häuslicher Gewalt stark verändert, aber auch die Formen der Gewalt. Frauenhausleiterin Lara R.
7: Vor allem die digitale Gewalt, die wird immer größer durch die Handys, durch Social Media. Da bestehen auch viele Gefahren, dass wir auch Tracker in Teddybären oder am Auto hatten. Auch, dass vor allem psychische Gewalt mehr sichtbar gemacht wurde und dass es auch oft die Gewalt ist, die mehr Narben im Inneren hinterlassen.
6: Erben sagt, es sei wichtig, über das Thema Gewalt zu sprechen und die Augen immer offen zu halten.
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8: Heute wechseln sich Sonne und Wolken ab und es ist weiterhin sehr heiß. 28 bis 32 Grad. Hier und da haben wir ein ganz leichtes Schauerrisiko, aber das ist eher gering. Also größtenteils bleibt's schön. Der Galaxy Wetter Trend sieht auch in den nächsten Tagen wirklich sommerlich aus und die Temperaturen klettern teilweise bis auf 37 Grad hoch. Also ich würde mal sagen, da machen wir uns definitiv ein Freibad-Date oder ein See-Date aus und hoffen auf ein Schattenplätzchen.
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9: Hi, und damit ein kleines Verkehrsupdate für euch. Es sieht soweit gut aus, nur Vorsicht auf der A9 Nürnberg Richtung Halle-Leipzig. Zwischen Bindlacher Berg und dem Dreieck Bayreuth-Kulmbach liegen Gegenstände auf der Straße. Hier ist der mittlere Fahrstreifen aktuell blockiert. Dann braucht ihr mittlerweile fast eine Stunde länger auf der A6 Nürnberg Richtung Heilbronn. Zwischen Schnelldorf und Schwäbisch Hall ganze 12 Kilometer Stau. Wenn ihr könnt, macht am besten einen großen Bogen drumrum. Und ein Plus von 11 Minuten auf der B14 Pilsen Richtung Nürnberg. Zwischen Hersbruck und Lauf Hersbruck aktuell Stop and Go. Und falls ihr was wisst, dann sagt gerne Bescheid und klingelt durch unter der 0800 007 0076. Lieben Dank und weiterhin eine gute Fahrt.
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Also ich glaube, ich bin nicht gut darin, aber ihr vielleicht, ihr seid bei Radio Galaxy. Es gibt jetzt in Bayern Deutschlands ersten Vogelstimmen-Imitationswettbewerb. Mitte September wird in Landshut quasi gegurrt, gezwitschert, gepfiffen und was auch immer. Kinder und Erwachsene treten gegeneinander an und wer Vogelstimmen am besten mit dem Mund und mit den Händen nachmachen kann, der gewinnt. Also ihr dürft keine Hilfsmittel und kein Playback verwenden. Ne? Hier wird nicht geschummelt. Egal was ihr macht, Taube, Kuckuck, Spatz, wie auch immer, alles ist erlaubt und ihr könnt euch auch sofort bewerben. Richtig witzig, bin ich gespannt, was da so rauskommt. Manche können das ja so richtig gut, ne? Es gibt ja Leute, die haben so ein Talent, die können so gut andere Menschen oder Schauspieler imitieren, aber eben auch Tiere. Und wenn Vögel euer Ding sind, dann könnt ihr euch jetzt bewerben. Eine Mail an dervogelphilipp@gmail.com und dann seid ihr mit dabei. Ne? Drückt euch

0: Kurz ab 11. Hi, ihr seid bei Radio Galaxy. Die besten aktuellen Hits warten gleich auf euch mit Martin Garrix. Summer ist mit dabei, Miles Smith und Robin Schulz. Nach halb.
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0: Höchste Zeit für die nächste Runde Eiskaffee. Und wir sind bei euch mit den besten aktuellen Hits auf Radio Galaxy. Gleich J-Lo und David Guetta. Gamfer and Tedoni ist mit am Start. Mark Amber und die neue von Bibi Rexha. Die besten aktuellen Hits gleich.
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7: Ich bin Dominik Schweiger. Bei der Rente wird sich für uns alle einiges ändern. Die Bundesregierung will 33 Maßnahmen umsetzen, um das Rentensystem langfristig zu stabilisieren. Das hat Kanzler Merz angekündigt. Kollege Uli Reitinger, was sind denn da die wichtigsten Punkte?
8: Also wir müssen in Zukunft wohl mehr in die Rentenkasse einzahlen. Ein Teil des Geldes soll dann an die Börse gehen. Außerdem schlagen die Experten vor, dass das Renteneintrittsalter an die Lebenserwartung gekoppelt wird. Der nächste Schritt wird die Anhebung auf 68 Jahre sein. Und schließlich soll in Zukunft nicht mehr möglich sein, nach 45 Beitragsjahren ohne Abschläge früher in Rente zu gehen.
7: Zu viel Kommunikation mit KI-Chatbots wie ChatGPT kann einsam machen. Davor warnt der Sozialethiker Elmar Nass. Der Rheinischen Post sagte er, wenn digitale Systeme Gespräche mit Freunden oder vertrauten Menschen ersetzen, verstärke das Isolation. Nass warnt, ein Chatbot sei kein Gegenüber mit Verantwortung oder Empathie. In Bayern wird es im kommenden Wintersemester mehr zulassungsbeschränkte Studiengänge geben. Das zeigt eine Studie des Zentrums für Hochschulentwicklung. Für 34% der Studiengänge brauchen Bewerber demnach eine gewisse Abi-Note. Im Vorjahr waren es rund 30%. Grund dürfte sein, dass Hochschulen Beschränkungen wieder einführen, die wegen des G8-G9-Wechsels ausgesetzt worden waren. Der Numerus Clausus verliert in Deutschland immer mehr an Bedeutung. Laut einer Auswertung des Zentrums für Hochschulentwicklung sind zum kommenden Wintersemester nur noch knapp 32% aller Studienangebote zulassungsbeschränkt. Vor 6 Jahren waren es noch über 40%. Besonders entspannt ist die Lage in Thüringen, Brandenburg und Rheinland-Pfalz. Am häufigsten trifft man auf einen NC dagegen in Berlin.
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9: Mit Diana Weber. Wegen eines schlechten Scherzes ist ein Rollerfahrer am Wochenende in Lichtenfels gestürzt. Wie die Polizei mitteilt, hatte eine Gruppe junger Frauen aus einem fahrenden Auto heraus Passanten mit einer Wasserpistole bespritzt. Dabei traf es auch einen 25-jährigen Rollerfahrer. Der Mann erschrak so stark, dass er stürzte und sich verletzte. Sein Roller wurde beschädigt. Die Frauen bemerkten den Vorfall zwar, fuhren aber zunächst weiter. Die Polizei konnte sie später jedoch ausfindig machen und die Ermittlungen aufnehmen.
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0: Hitzewelle bei uns in Bayern. Wo ist hitzefrei, wenn man es mal braucht? Ne? In der Arbeit, wenn wir da uns einen abschwitzen. Heute bis zu 32 Grad, stellen wir sogar noch ein bisschen heißer. Natürlich ja, schwingt immer so ein bisschen das ein Gewitterrisiko mit, das kennen wir ja heute, aber ein geringes. Ne? Und der Galaxy-Wetter-Trend geht auch in den nächsten Tagen sehr heiß weiter. Teilweise klettert die Temperaturen bis auf 38 Grad.
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10: Hi Autofahrer, kurzes Update. A93 Weiden in Richtung Hof, Vorsicht zwischen Pechbogen und Markt Redwitz-Süd. Hier sind Menschen auf der Fahrbahn. Hier steht auch ein defekter Bus, der hier die Ausfahrt blockiert. A6 Nürnberg Richtung Heilbronn zwischen Schnelldorf und Ilshofen-Wolpertshausen haben wir dann noch 15 Kilometer Stau. Hier verliert ihr gerade eine Dreiviertelstunde. Gutes Durchhaltevermögen. Und falls ihr jetzt noch was gesehen habt, Stausblitzer gerne jederzeit kostenlos bei uns melden an die 0800 007 0076. Danke euch.
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0: 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Hi. Du sprichst kein Deutsch? Dann leider kein Schwimmbad für dich heute. Ein Schwimmbad in Sachsen-Anhalt geht damit gerade negativ viral mit einer neuen Regel. Wer nicht gut genug Deutsch spricht, der erhält keinen Einlass. Ja, geht angeblich gar nicht um Herkunft oder Nationalität, sondern einfach, damit halt alle die Regeln auch verstehen und den Bademeister verstehen. Aber ganz ehrlich, das geht gar nicht. Also zur Not kann man sich auch mit Händen und Füßen verständigen. Das kriegt man auf jeden Fall hin. Und ganz ehrlich, wenn man das jetzt mal auf die Ferien- und Urlaubssaison spiegelt, heißt das dann auch kein Baden mehr für deutsche Urlauber auf Mallorca oder in der Türkei, weil leider kein Spanisch und Türkisch? Nee, also absolutes No-Go. Viele Freibäder, auch bei uns in der Region, haben sich da teilweise dazu geäußert und gesagt, also völliger Quatsch, bei ihnen darf jeder baden. Ja, also in diesem Sinne, ganz viel Freibad-Spaß heute im Feierabend.
1: Die

Galaxy hier, hi, und sie ist zurück. Ariana Grande feiert ihr großes Comeback. Sie geht auf große Tour aktuell. Die erste Tour seit 7 Jahren Pause, 41 Shows in Nordamerika und Europa. Und sie hat auch ein neues Album angekündigt, kommt nächsten Monat raus. Und da hören wir doch direkt mal rein. Richtig cool geworden. Hate That I Made You Love Me, die besten aktuellen Hits.

0: Spurt bis zur Mittagspause. Die besten aktuellen Hits warten gleich auf euch nach halb. Leonie ist mit am Start. Kaigo und Tina Turner, Alex Warren und Temperance City. Gleich.
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0: Alexi hier, hi.
1: Sommer, tagsüber schön und gut, vor allem wenn man frei hat und irgendwo im Freibad chillen kann. Aber abends sind die Nächte ja teilweise auch so warm, dass man gar nicht schlafen kann. Pro-Hack, heute Morgen gehört in der N1 Morning Show, eine Wärmflasche mit ins Bett nehmen. Klingt erstmal absurd, aber natürlich wird die Wärmflasche nicht mit warmen, sondern mit kaltem Wasser gefüllt. Ein bisschen in den Kühlschrank, vielleicht auch kurz in die Tiefkühltruhe. Und dann nehmt ihr diese Wärmflasche einfach mit ins Bett. Und das ist so eine schöne Erfrischung und einfach so schön kühl. Und so ein kleiner Easy-Hack für angenehmere Nächte und besseres Einschlafen. Kommt gut durch diese heiße Woche, ihr Lieben.

0: Pause, kurz vor 12, ihr seid bei Radio Galaxy und die besten aktuellen Hits warten gleich auf euch. Die neuen von Halle Humberstone ist mit dabei. Ed Sheeran darf natürlich nicht fehlen. The Weeknd geht ja auf große Tour, ist am Donnerstag in München. Vielleicht habt ihr ja auch Tickets. Und Teddy Sims ist auch gleich mit am Start. Die besten aktuellen Hits gleich.
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15: Ich bin Dominik Schweiger. 33 Vorschläge hat die Rentenkommission für eine Reform gemacht und Kanzler Merz will alle davon umsetzen. Man könne es sich nicht erlauben, Maßnahmen rauszunehmen oder abzulehnen, heißt es. Von Sozialverbänden und Gewerkschaften gibt's unter anderem Kritik an der schrittweisen Erhöhung des Renteneintrittsalters. Ein Reformvorschlag trifft besonders die Gastrobranche hart, nämlich die Abschaffung von Minijobs. Das Anstrengendste für Lehrerinnen und Lehrer ist ganz oft das Verhalten ihrer Schüler. Fast die Hälfte der befragten Lehrkräfte hat das in einer Umfrage für das Deutsche Schulbarometer gesagt. Mehr von Lea Matschulat.
16: Die Schüler können sich nicht gut konzentrieren, sie haben keinen Bock oder sie rufen ständig dazwischen, werden womöglich auch aggressiv. Dieses Verhalten der Kinder und Jugendlichen stresst Lehrer und Lehrerinnen und das zunehmend. In der aktuellen Schulbarometer-Umfrage haben 46% dort ihr Kreuz gemacht. Vor 2 Jahren waren es 34% der Befragten.
15: Schon seit Tagen ist es richtig, richtig heiß in Bayern. Regen ist erstmal nicht in Sicht. Mehrere Städte rufen deswegen zum Wassersparen auf. Zum Beispiel in Würzburg und München bitten die Trinkwasserversorger darum, Pools momentan nicht zu befüllen und beim Gießen Regenwasser zu verwenden. Im Lauf der Woche werden in Bayern Temperaturen von bis zu 39 Grad erwartet. Einfach mal Urlaub machen. Genau das können sich viele Menschen leider nicht leisten. Das trifft laut Statistischem Bundesamt auf jeden 5. Haushalt bei uns zu. Besonders betroffen sind demnach Alleinerziehende oder Menschen, die alleine leben. Im europäischen Durchschnitt hat sogar fast jeder 3. Haushalt kein Geld, um Urlaub zu machen.
17: Und jetzt Aktuelles aus Oberfranken.
18: Mit Diana Weber. Die Hofer Filmtage gehen im Oktober in ihre 60. Auflage. Zum Jubiläum gibt's beim Filmfestival viel Bewährtes, aber auch Neues. So ist in diesem Jahr ein neuer Filmpreis mit dem Titel Planet Rebels Award geplant. Er soll Filme auszeichnen, die von Klima, Umwelt, Ressourcen und Zukunft handeln. Dabei soll es nicht nur um Herausforderungen und Missstände gehen, sondern auch um neue Perspektiven und Veränderungen. Neben dem Inhalt der Filme bewertet die Jury auch, wie nachhaltig der Produktionsprozess ist. Den Planet Rebels Award stiftet die Oberfranken-Stiftung mit 5.000 Euro.
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0: Heute wechseln sich Sonne und Wolken ab und es ist weiterhin sehr heiß, 28 bis 32 Grad. Hier und da haben wir ein ganz leichtes Schauerrisiko, aber das ist eher gering, also größtenteils bleibt es schön. Der Galaxy-Wetter-Trend sieht auch in den nächsten Tagen wirklich sommerlich aus und die Temperaturen klettern teilweise bis auf 37 Grad hoch. Also ich würde mal sagen, da machen wir uns definitiv ein Freibad-Date oder ein See-Date aus und hoffen auf ein Schattenplätzchen.
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11: Hi und damit nochmal ein kleines Verkehrsupdate für euch. Vorsicht auf der A6 Nürnberg Richtung Heilbronn. Zwischen Aurach und Feuchtwangen Nord liegen Reifenteile auf der Straße. Dann braucht ihr über eine Stunde länger auf der A6 Nürnberg Richtung Heilbronn. Zwischen Schnelldorf und Öhringen immer wieder Stau und stockender Verkehr. Es zieht sich mittlerweile auf ganze 25 Kilometer Länge. Wenn ihr könnt, macht am besten einen großen Bogen drumrum. Außerdem ein Plus von einer Viertelstunde aktuell auf der A3 Nürnberg Richtung Würzburg. Zwischen dem Kreuz Bibelried und Würzburg-Randersacker 2 Kilometer Stau. Und falls ihr was entdeckt, einen Stau oder einen Blitzer, dann klingelt gerne jederzeit kostenlos durch unter der 0800 007 0076. Vielen Dank und weiterhin eine gute Fahrt.
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Also ich glaube, ich bin nicht gut darin, aber ihr vielleicht, ihr seid bei Radio Galaxy. Es gibt jetzt in Bayern Deutschlands ersten Vogelstimmen-Imitationswettbewerb. Mitte September wird in Landshut quasi gegurrt, gezwitschert, gepfiffen und was auch immer. Kinder und Erwachsene treten gegeneinander an und wer Vogelstimmen am besten mit dem Mund und mit den Händen nachmachen kann, der gewinnt. Also ihr dürft keine Hilfsmittel und kein Playback verwenden. Ne? Hier wird nicht geschummelt. Egal was ihr macht, Taube, Kuckuck, Spatz, wie auch immer, alles ist erlaubt und ihr könnt euch ja sofort bewerben. Richtig witzig, bin ich gespannt, was da so rauskommt. Manche können das ja so richtig gut, ne? Es gibt ja Leute, die haben so ein Talent, die können so gut andere Menschen oder Schauspieler imitieren, aber eben auch Tiere. Und wenn Vögel euer Ding sind, dann könnt ihr euch jetzt bewerben. Eine Mail an dervogelphilipp@gmail.com und dann seid ihr mit dabei. Ne? Drückt mal.

Schöne Mittagspause euch. Ihr seid bei Radio Galaxy und wir feiern Justin Bieber. Natürlich die neuen Songs, sein Comeback. Seit Coachella ist er wieder überall am Start. Aber wir feiern vor allem auch seine alten Songs. Ja, die 2010er. Die Nummer hier ist tatsächlich schon 14 Jahre alt und ist gerade wieder überall viral steil vertreten.

0: durch eure Mittagspause mit uns. Ihr seid bei Radio Galaxy, die besten aktuellen Hits, gleich nach 12:30 mit Kaigo. Nico Santos ist mit dabei, Olivia Rodrigo, absolute Ohrwurm. Richtig coole Nummer, Drop That und Coldplay gleich.
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Alexi hier, hi. Absolute Hitzewelle bei uns in Bayern, bis zu 38 Grad in dieser Woche. Also ganz wichtig, ab in den Schatten mit euch, ganz viel trinken und vor allem mit Sonnencreme eincremen. Und deswegen nochmal ein kleiner Reminder, Sonnencreme-ABC. Der LSF, also der Lichtschutzfaktor, sagt ungefähr, wie viel länger wir theoretisch in der Sonne bleiben können, ohne zu verbrennen, wenn wir uns damit eingecremt haben. Also sagen wir, der Eigenschutz der Haut sind 10 Minuten. Und wenn wir dann 30er Sonnenschutz verwenden, dann multiplizieren wir es einfach. Also 30 mal 10, 300 Minuten in der Theorie könnten wir geschützt vor der Sonne in der Sonne sein. Und wenn wir einen 50er Sonnenschutz nehmen, dann sind das 500 Minuten. Also wieder was gelernt vielleicht oder vielleicht auch ein kleiner Reminder. Gut eincremen, ihr Lieben, und genießt

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9: Ich bin Dominik Schweiger. 33 Vorschläge hat eine 13-köpfige Kommission für eine große Rentenreform gemacht und die sollen auch alle umgesetzt werden, hat Kanzler Merz angekündigt. Tanja Wagner berichtet.
10: Die 33 Maßnahmen greifen ineinander und balancieren sich aus, betonte Merz bei der Pressekonferenz in Berlin. Einzelne Maßnahmen herauszunehmen, könne man sich nicht erlauben. Wichtigste Säule bleibt demnach die gesetzliche Rente, die auch nicht gekürzt werde, versprach der Kanzler. Hinzu kommen soll eine Kapitalrente, die von Arbeitnehmern und Arbeitgebern je zur Hälfte getragen wird.
9: Im Einzelhandel wird so viel geklaut wie noch nie. Laut dem Handelsforschungsinstitut IHI sind letztes Jahr Waren im Wert von mehr als 4,3 Milliarden Euro gestohlen worden. Am meisten klauen dabei Kunden. Gut 900 Millionen Euro an Waren haben Angestellte mitgehen lassen. Seit dem Jahr 2020 haben die Diebstähle durch Kunden stark zugenommen. Zu viel Kommunikation mit KI-Chatbots wie ChatGPT kann einsam machen. Davor warnt der Sozialethiker Elmar Nass. Der Rheinischen Post sagte er, wenn digitale Systeme Gespräche mit Freunden oder vertrauten Menschen ersetzen, verstärke das Isolation. Nass warnt, ein Chatbot sei kein Gegenüber mit Verantwortung oder Empathie. Ein Mann filmt im Zug einer jungen Frau unter den Rock. Eine Zeugin spielt daraufhin die UNO-Richtungswechselkarte und filmt den Mann. Die Frau habe bemerkt, wie der 57-Jährige den Intimbereich der jungen Frau gefilmt hat, selbst ein Video gestartet und die junge Frau angesprochen, heißt es von der Bundespolizei. Der Täter habe sich daraufhin entschuldigt und das Video gelöscht. Eine Anzeige gab's aber trotzdem.
7: Und jetzt Aktuelles aus Oberfranken.
11: Mit Diana Weber. Auf der A72 ist es gestern Mittag zu einem tödlichen Verkehrsunfall gekommen. Wie die Polizei Oberfranken schreibt, gab es zwischen Hof Töpen und Hof Nord stockenden Verkehr. Eine Autofahrerin fuhr dabei auf einen LKW auf. Nach einer Erstversorgung kam sie mit dem Rettungshubschrauber ins Krankenhaus. Dort verstarb sie wenig später an ihren schweren Verletzungen. Der LKW-Fahrer blieb unverletzt.
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12: Die Sonne, sie scheint jetzt am Nachmittag. Dazu sind ein paar Wolken am Himmel. Teilweise kommt's aber noch bei euch tatsächlich zum paar Sommergewittern. Und der Höchstwert, der beträgt 28 bis 34 Grad jetzt am Nachmittag. Der Galaxy Wettertrend für die nächsten Tage ab morgen und eigentlich bis in Richtung Wochenende. Viel Sonnenschein in ganz Bayern. Nur ab und zu ein paar Wolken am Himmel. Es bleibt dann weiterhin trocken. Und wir bekommen tatsächlich in den nächsten Tagen einen Topwert von 38 Grad, wird also nochmal ordentlich warm.
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12: Hi Autofahrer, kurzes Update. A3 Frankfurt in Richtung Würzburg. Vorsicht zwischen Bessenbach, Walderschaff und Weibersbrunn. Hier ist eine ungesicherte Unfallstelle. Der linke Fahrstreifen ist blockiert und die Rettungskräfte sind schon unterwegs. A3 Nürnberg Richtung Würzburg. Zwischen dem Kreuz Bibelried und Würzburg-Randersacker haben wir 8 Kilometer Stau. Hier verliert ihr aktuell eine halbe Stunde und eine Stunde länger solltet ihr einplanen auf der A6 Nürnberg Richtung Heilbronn. Hier zwischen Schnelldorf und Öhringen haben wir 24 Kilometer Stau. Gutes Durchhaltevermögen an dieser Stelle, falls ihr drin steht. Habt ihr auch noch was entdeckt, einen Stau oder einen Blitzer, dann immer her damit. 0800 007 0076, das ist die Nummer ins Studio. Danke euch.
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Einen schönen Nachmittag wünsche ich euch zusammen. Servus, hier ist der Moritz und ihr hört Radio Galaxy. An eurem Nachmittag gemeinsam schippern wir noch ein bisschen durch den Dienstag und das natürlich auch mit den besten aktuellen Hits. Kamrad ist jetzt am Start mit Hug Yourself und hat uns im exklusiven Galaxy-Interview verraten, dass das auch so ein kleiner Motivationssong sein soll und vor allem, er hat es selber so gesagt, ein kleiner Mittelfinger an alle Hater da draußen. Gibt's jetzt für euch zum Start in diesen Nachmittag hier auf Radio Galaxy. Das ist Kamrad.

Das sind die besten aktuellen Hits hier auf Radio Galaxy und wir haben nicht nur die für euch am Start, sondern auch einige, die richtig angesagt sind. Das sind unsere Trendsongs und einer davon, der kommt von Katy Perry, The One That Got Away. Gibt's jetzt für euch auf die Ohren und ich glaube, die gute Katy, die hätte das selber sich nie träumen lassen. Das ist nämlich ein alter Song von ihr, der jetzt zum Hit wurde erstmal durch Social Media. Also der ist gerade total angesagt und deshalb hört ihr ihn jetzt bei uns in der Playlist.

0: gibt jetzt einen ganz neuen Trend, der ganz Social Media flutet. Und dabei geht's auch um Ehrlichkeit. Mehr dazu verrate ich euch in einer guten Viertelstunde hier auf Radio Galaxy. Und wir starten gleich wieder durch mit den besten aktuellen Hits. Kygo, Khaled und Griffin sind bei uns in der Playlist mit ihrem Hammer-Feature Save My Love. Ganz spannende Nummer. Genau das, was wir jetzt brauchen. An diesem Nachmittag um kurz vor 14:30. Und ihr hört uns natürlich auch komplett rauschfrei über DAB+.
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0: Hi Autofahrer, kurzes Update. A3 Frankfurt in Richtung Würzburg. Vorsicht zwischen Bessenbach, Walderschaff und Weibersbrunn. Hier ist eine ungesicherte Unfallstelle. Der linke Fahrstreifen ist blockiert und die Rettungskräfte sind schon unterwegs. A3 Nürnberg Richtung Würzburg. Zwischen dem Kreuz Bibelried und Würzburg-Randersacker haben wir 8 Kilometer Stau. Hier verliert ihr aktuell eine halbe Stunde und eine Stunde länger solltet ihr einplanen auf der A6 Nürnberg Richtung Heilbronn. Hier zwischen Schnelldorf und Öhringen haben wir 24 Kilometer. Meter Stau. Gutes Durchhaltevermögen an dieser Stelle, falls ihr drin steht. Habt ihr auch noch was entdeckt, einen Stau oder einen Blitzer, dann immer her damit. 0800 007 0076. Das ist die Nummer ins Studio. Danke euch.
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Leute, sind wir mal ehrlich, perfekt zu sein ist auch irgendwie auf Dauer langweilig. Und genau deshalb feiere ich auch aktuell diesen Social Media Trend, der heißt By the Way, also sowas wie, ach ja übrigens. Und genau so funktioniert er dann auch. Leute erzählen plötzlich Dinge über sich, die wir sonst wahrscheinlich so nie erfahren hätten. Zum Beispiel, ich habe tatsächlich auch schon mal in der Sendung aus Versehen den falschen Song gestartet. Also vollkommen, sorry. Ja, bin auch nicht perfekt, ne, sorry. Aber ich stehe dazu auch wenigstens. Und genau solche Geschichten machen diesen Trend aus. Also nix perfekt, aber dafür absolut echt. Das habt ihr heute früh zuerst gehört bei uns im Trend-Update mit meinem Kollegen Felix aus unserer Galaxy Morning Show. Und das Trend-Update, das hört ihr auch morgen früh wieder um 6:15 und um 7:45 hier auf Radio Galaxy. Die

0: Platz vor zwei Hamas. Servus, der Moritz hier und wir starten rein in die neue Stunde mit Michael Schulte, 5 AM. Ein richtiger Motivationssong, der da in der Playlist liegt. Genau das Richtige gleich. Außerdem Save Me Tonight, das Hammer-Feature von Jennifer Lopez und David Guetta. Das kann einfach nur gut klingen. Wie es dann aber tatsächlich klingt, hören wir uns gleich gemeinsam an. Hier auf Radio Galaxy.
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5: Ich bin Dominik Schweiger. 33 Vorschläge hat die Rentenkommission für eine Reform gemacht und Kanzler Merz will alle davon umsetzen. Man könne es sich nicht erlauben, Maßnahmen rauszunehmen oder abzulehnen, heißt es. Von Sozialverbänden und Gewerkschaften gibt's unter anderem Kritik an der schrittweisen Erhöhung des Renteneintrittsalters. Ein Reformvorschlag trifft besonders die Gastrobranche hart, nämlich die Abschaffung von Minijobs. Das Anstrengendste für Lehrerinnen und Lehrer ist ganz oft das Verhalten ihrer Schüler. Fast die Hälfte der befragten Lehrkräfte hat das in einer Umfrage für das Deutsche Schulbarometer gesagt. Mehr von Lea Matschulat.
6: Die Schüler können sich nicht gut konzentrieren, sie haben keinen Bock oder sie rufen ständig dazwischen, werden womöglich auch aggressiv. Dieses Verhalten der Kinder und Jugendlichen stresst Lehrer und Lehrerinnen und das zunehmend. In der aktuellen Schulbarometer-Umfrage haben 46% dort ihr Kreuz gemacht. Vor 2 Jahren waren es 34% der Befragten.
5: Einfach mal Urlaub machen. Genau das können sich viele Menschen leider nicht leisten. Das trifft laut Statistischem Bundesamt auf jeden 5. Haushalt bei uns zu. Besonders betroffen sind demnach Alleinerziehende oder Menschen, die alleine leben. Im europäischen Durchschnitt hat sogar fast jeder 3. Haushalt kein Geld, um Urlaub zu machen. Das Landgericht München hat im Finanzskandal im Bistum Eichstätt 2 Männer zu Bewährungsstrafen verurteilt. Der frühere stellvertretende Finanzdirektor des Bistums hat wegen Bestechlichkeit und Steuerhinterziehung 1 Jahr und 4 Monate auf Bewährung bekommen. Im Mittelpunkt standen spekulative Immobilieninvestitionen in den USA in Höhe von rund 60 Millionen Dollar, die zunächst nicht zurückgeflossen waren.
3: Und jetzt Aktuelles aus Oberfranken.
7: Mit Diana Weber. Die Polizei hat es immer wieder mit Diebstählen teurer E-Bikes zu tun. In Kulmbach beispielsweise wurde Mitte Juni ein rund 4.000 Euro teures Pedelec aus einem Kellerraum geklaut. In Bayreuth hat es nach dem Diebstahl eines E-Bikes eine groß angelegte Fahndung gegeben. Ein Mann hatte in einem Fahrradgeschäft eine Probefahrt vorgetäuscht und war danach mit dem knapp 4.000 Euro teuren Rad geflüchtet. In Bindlach haben die Beamten den Mann entdeckt. Er ist unter anderem über Bahngleise geflüchtet. Ein Regionalzug musste eine Gefahrenbremsung einleiten. Letztendlich konnte die Polizei den Mann aber festnehmen.
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0: Der Topwert jetzt am Nachmittag liegt zwischen 28 und 34 Grad. Wir haben sehr viel Sonnenschein in ganz Bayern, dazu nur einige Wolken. Aber vereinzelt kann es auch bei euch nochmal zu Gewittern kommen. Der Galaxy-Wetter-Trend für die nächsten Tage, ab morgen und eigentlich auch in Richtung Wochenende, gibt es dann sehr, sehr, sehr viel Sonnenschein bei uns in Bayern. Und nur ab und zu sind da ein paar Wolken am Himmel. Es bleibt dann weiterhin trocken und soll auch nicht mehr gewittern. Der Topwert in den nächsten Tagen, der liegt dann bei heißen 38 Grad.
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0: Hi Autofahrer, kurzes Update. A3 Frankfurt in Richtung Würzburg zwischen Bessenbach, Walterschaff und Weibersbrunn. Immer noch die Unfallaufnahme hier, der linke Fahrstreifen gesperrt. Falls Sie hier schon im Stau steht, bitte unbedingt eine Rettungsgasse bilden. Vielen Dank. A73 Bamberg Richtung Nürnberg. Vorsicht bitte zwischen Rastplatz Pegnitztal West und Forchheim Süd. Hier ist eine ungesicherte Unfallstelle. Der linke Fahrstreifen ist blockiert. Und A6 Nürnberg Richtung Heilbronn haben wir zwischen Schnelldorf und Öhringen immer wieder Stau und Stop and Go im gesamten Streckenverlauf auf mehr als 25 60 Kilometer Länge. Ihr braucht deshalb hier auch eine Stunde länger. Gutes Durchhaltevermögen an dieser Stelle. Habt ihr auch noch was gesehen, einen Stau oder einen Blitzer, dann sehr gerne kostenlos bei uns melden an die 0800 007 0076. Danke euch und gute Fahrt.
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Hier ist Radio Galaxy am Nachmittag mit Moritz. Ich freue mich, dass ihr mit am Start seid. Gemeinsam kommen wir noch gut durch und das trotz dieser Hitzewelle in Bayern. Ja. Diese Woche wird es ja richtig heiß noch. Jeder Tag knackt eigentlich die 30-Grad-Marke und am Wochenende sind teilweise sogar bis zu 36 Grad möglich. Boah, also richtig, richtig hart. Also würde ich sagen, totales Badewetter. Also wenn ihr könnt, pflanzt euch in den Schatten oder an irgendeinem Badesee. Und vielleicht dann noch ein Eis in der Hand und das sind die richtigen Vibes. Wir haben den perfekten Soundtrack für euch dazu. Der große Ohrwurm jetzt von Pop Queen Taylor Swift und ihrem aktuellen Album. Das ist Opalite. Gibt's jetzt für euch hier auf Radio Galaxy. Das sind die besten aktuellen Hits. Aha.

Leute, ich sag's euch, der Sonnenschein draußen, der macht schon wieder richtig Bock, finde ich, auf Festival. Ja, richtig schön draußen tanzen unter freiem Himmel. Und der hier, der passt eigentlich perfekt dazu. Also das sollte, finde ich, bei jedem Festival Warm-up laufen. The Bowser mit Magnetic ist gerade total angesagt, vor allem natürlich auf TikTok. Kommen ursprünglich eigentlich aus Norwegen. Jetzt starten sie gut voll durch mit diesem Feel-Good-Track. Den gibt's jetzt für euch hier auf Radio Galaxy.

0: uns in Bayern gibt es einen richtig crazy Wettbewerb und Leute, also es ist fast ein bisschen zu lustig, um wahr zu sein. Sprechen wir gleich drüber in einer Viertelstunde hier auf Radio Galaxy und wir starten auch gleich wieder durch mit den besten aktuellen Hits. Harry Styles jetzt bei uns in der Playlist mit American Girls, ganz entspannte Nummer für euch um kurz nach 2:30 und das Ganze natürlich hier auf Radio Galaxy, aber auch über die Galaxy App, gerne kostenlos downloaden.
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0: Hi Autofahrer, kurzes Update. A3 Frankfurt in Richtung Würzburg zwischen Bessenbach, Walterschaff und Weibersbrunn. Immer noch die Unfallaufnahme hier, der linke Fahrstreifen gesperrt. Falls sie hier schon im Stau steht, bitte unbedingt eine Rettungsgasse bilden. Vielen Dank. A73 Bamberg Richtung Nürnberg. Vorsicht bitte zwischen Rastplatz Pegnitztal West und Forchheim Süd. Hier ist eine ungesicherte Unfallstelle. Der linke Fahrstreifen ist blockiert. Und A6 Nürnberg Richtung Heilbronn haben wir zwischen Schnelldorf und Öhringen immer wieder Stau und Stop and Go im gestammten Strecken. Verlauf auf mehr als 25 Kilometer Länge. Ihr braucht deshalb hier auch eine Stunde länger gutes Durchhaltevermögen an dieser Stelle. Habt ihr auch noch was gesehen, einen Stau oder einen Blitzer, dann sehr gerne kostenlos bei uns melden an die 0800 007 0076. Danke euch und gute Fahrt.
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Bei uns in Bayern gibt es jetzt wirklich Deutschlands ersten Vogelstimmen-Imitationswettbewerb. Das ist kein Scheiß. Hi, Moritz hier auf Radio Galaxy. Mitte September wird bei euch in Landshut gegurrt, gezwitschert und gepfiffen. Kinder und Erwachsene treten da wirklich gegeneinander an. Und wer Vogelstimmen am besten mit Mund und Händen nachmachen kann, der gewinnt am Ende. Aber Achtung, ihr dürft keine Hilfsmittel verwenden und natürlich auch kein Playback. Das wäre zu einfach. Egal, was ihr dabei nachmacht, Taube, Kuckuck oder Spatz, alles ist erlaubt und ihr könnt auch jetzt noch bewerben. Einfach eine Mail an der Vogel Philipp mit PH und Doppel-P hinten @gmail.com senden und dann seid ihr mit dabei. Und meine Bewerbung kommt jetzt für euch. Gurru, gurru. Okay, damit ist klar, der größte Vogel hier bin ich. 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

0: Ja, Trade Galaxy um kurz vor drei und wir starten rein in die neue Stunde zusammen mit Leonie und ihrem kleinen Update eines alten Klassikers, das ist Don't Worry. Außerdem frisch mit dabei Tame Impala und Jenny. Das ist eine Remix-Version, die gerade total gut ankommt bei euch, vor allem auf Social Media. Das ist Dracula, gibt's auch gleich für euch auf die Ohren. Ganz, ganz frisch bei uns in der Radio Galaxy Playlist.
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10: Ich bin Dominik Schweiger. Ritterburgen, Piratenschiffe und Prinzessinnen. Spielzeughersteller Playmobil hat seine Produktion in Deutschland offiziell eingestellt. Eine Woche vor der Werksschließung im mittelfränkischen Zirndorf sind die letzten Beschäftigten gegen Bezahlung freigestellt worden. Die Produktion der international bekannten Playmobil-Figuren soll aus Kostengründen in den Werken in Malta und Tschechien gebündelt werden. Der NC, also ein bestimmter Abischnitt fürs Studium, verliert bei uns immer weiter an Bedeutung. Laut dem Zentrum für Hochschulentwicklung sind nur noch etwa ein Drittel der Studiengänge zulassungsbeschränkt. Mehr von Claudia Wächter.
11: Nächtelanges Büffeln für einen Top-Abi-Durchschnitt ist nicht mehr unbedingt nötig. Die allermeisten Studierenden, die können nämlich nun das Fach und auch die Hochschule wählen, sagen die Forschenden. Und selbst in NC-Studienfächern wie Medizin oder Pharmazie, da ist die Chance nun größer, einen Platz zu ergattern, weil das Angebot zunimmt.
10: Kanzler Merz hat die Reformvorschläge der Rentenkommission gelobt. Von einer sehr substanziellen und durchdachten Vorlage hat er gesprochen. Er sei sich mit Arbeitsministerin Baas einig, dass das Reformpaket mit seinen 33 Punkten komplett umgesetzt werden solle. Das beinhaltet etwa die zusätzliche Kapitalrente oder dass das Renteneintrittsalter an die Lebenserwartung angepasst werden soll. Bei der Fußball-WM spielen heute zwei Mitfavoriten auf den Titel ihren zweiten Spieltag. Los geht's um 19 Uhr mit Portugal gegen Usbekistan. Um 22 Uhr trifft dann Thomas Tuchel mit seinen Engländern auf Ghana. Portugal wartet doch auf einen Sieg beim laufenden Turnier. Die Engländer könnten den Gruppensieg klar machen, wenn sie gewinnen.
8: Und jetzt Aktuelles aus Oberfranken.
12: Mit Diana Weber. Das Frauenhaus in Bayreuth gibt es mittlerweile seit genau 40 Jahren. Seit dem 23. Juni 1986 finden Frauen und deren Kinder dort Zuflucht vor Gewalt aller Art. Im Bayreuther Frauenhaus gibt es Platz für 10 Frauen und 16 Kinder. Aktuell ist es voll belegt. In den zurückliegenden 4 Jahrzehnten hat sich die Rechtslage zugunsten von Opfern häuslicher Gewalt stark verändert, aber auch die Formen der Gewalt. Frauenhausleiterin Lara Erben.
13: Vor allem die digitale Gewalt, die wird immer größer durch die Handys, durch Social Media. Da bestehen auch viele Gefahren, dass wir auch Tracker in Teddybären oder am Auto hatten. Auch, dass vor allem psychische Gewalt mehr sichtbar gemacht wurde und dass es auch oft die Gewalt ist, die mehr Narben im Inneren hinterlassen.
12: Erben sagt, es sei wichtig, über das Thema Gewalt zu sprechen und die Augen immer offen zu halten.
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0: Die Sonne, sie scheint jetzt am Nachmittag. Dazu sind ein paar Wolken am Himmel. Teilweise kommt's aber noch bei euch tatsächlich zu ein paar Sommergewittern. Und der Höchstwert, der beträgt 28 bis 34 Grad jetzt am Nachmittag. Der Galaxy-Wettertrend für die nächsten Tage ab morgen und eigentlich bis in Richtung Wochenende. Viel Sonnenschein in ganz Bayern. Nur ab und zu ein paar Wolken am Himmel. Es bleibt dann weiterhin trocken. Und wir bekommen tatsächlich in den nächsten Tagen einen Topwert von 38 Grad, wird also nochmal ordentlich warm.
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0: Hi Autofahrer, kurzes Update. A9 Nürnberg Richtung München, Kindinger Berg zwischen Greding und Altmühltal. Vorsicht, der rechte Fahrstreifen hier gesperrt. Hier steht ein defekter LKW. Außerdem A73 Bamberg Richtung Nürnberg zwischen Rastplatz Pegnitztal West und Forchheim Süd. Vorsicht, eine ungesicherte Unfallstelle und hier ist der linke Fahrstreifen blockiert. A6 Nürnberg Richtung Heilbronn zwischen Kreisheim und Öhringen haben wir immer wieder Stau und Stop and Go im gesamten Streckenverlauf auf mehr als 25 Kilometer Länge. Ihr braucht deshalb hier auch eine Stunde länger gutes Durchhaltevermögen. Habt ihr auch noch was gesehen, einen Stau oder einen Blitzer, dann lasst uns gerne wissen. 0800 007 0076. Das ist die Nummer ins Studio. Danke euch.
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kalte Getränke, Freibad oder See oder halt auch doch die Eisdiele. Also ich glaube, ihr habt die Qual der Wahl, aber jede Abkühlung ist in dieser Woche mehr als willkommen. Und wir haben den perfekten Soundtrack für euch mit am Start. Das könnte der Sommerhit des Jahres werden. Alex Warren mit Fever Dream macht auf jeden Fall schon richtig Bock auf Sonnenschein und Eis in der Hand. Gibt's jetzt für euch auf die Ohren hier auf Radio Galaxy. Das sind die besten aktuellen Hits für euren Nachmittag.

WM ist in vollem Gange und Deutschland muss dann übermorgen ran gegen Ecuador um 22 Uhr abends. Ja, und das wird dann vielleicht ein bisschen stressig für alle Frühschichtler, am nächsten Tag dann aus den Federn zu kommen. Aber ja, es liegt alles ein bisschen ungünstig bei dieser WM. Trotzdem natürlich ein Mega-Event und wir holen euch die WM-Stimmung direkt nach Hause mit dem hier. Das ist Die Die von Shakira und Burner Boy. Den habt ihr vielleicht schon gehört bei der Eröffnungsfeier. Und das ist einer der offiziellen Tracks zu dieser WM, gibt's jetzt für euch hier auf Radio Galaxy.

0: Ganz Bayern rätselt wieder mit beim großen Galaxy-Produkte-Raten. Welche Produktbewertung Kollege Dippi diesmal rausgesucht hat, verrate ich euch in einer Viertelstunde hier auf Radio Galaxy. Und wir starten gleich durch ganz entspannt mit Holly Humberstone, To Love Somebody. Das sind die besten aktuellen Hits hier auf Radio Galaxy. Und die hört ihr natürlich auch über eure Smart Speaker.
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3: Hi Autofahrer, kurzes Update. A9 Nürnberg Richtung München, Kindinger Berg zwischen Greding und Altmühltal. Vorsicht, der rechte Fahrstreifen hier gesperrt. Hier steht ein defekter LKW. Außerdem A73 Bamberg Richtung Nürnberg zwischen Rastplatz, Pegnitztal West und Forchheim Süd. Vorsicht, eine ungesicherte Unfallstelle und hier ist der linke Fahrstreifen blockiert. A6 Nürnberg Richtung Heilbronn zwischen Kreisheim und Öhringen haben wir immer wieder Stau und Stop and Go im gesamten Streckenverlauf auf mehr als 25 Kilometer Länge. Ihr braucht deshalb hier auch eine Stunde länger gutes Durchhaltevermögen. Habt ihr auch noch was gesehen, einen Stau oder einen Blitzer, dann lasst uns gerne wissen. 0800 007 0076. Das ist die Nummer im Studio. Danke euch.
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0: Ganz Bayern rätselt mit beim großen Galaxy-Produkte-Raten. Funktioniert so, Kollege Dippi aus unserer Redaktion hat eine Produktbewertung aus dem Internet gefischt und wir müssen raten, welches Produkt hier dahinter steckt.
1: Am Anfang war ich skeptisch, komischer Geruch beim Auspacken. Sieht ein bisschen aus wie eine Satellitenschüssel. Bildschirm bleibt allerdings hell, deswegen fürs Arbeiten im Park perfekt.
0: Okay, es klingt sehr spacig, muss ich sagen. Aber irgendwie ein Bildschirm, den man mitnehmen kann. Vielleicht so eine Erweiterung für einen Laptop. Aber auf jeden Fall irgendwo bestellt, dass es so ordentlich stinkt. Also billig produziert, würde ich sagen. So billig Bildschirm. Ihr habt vielleicht einen besseren Tipp? Dann lasst es uns gerne wissen. 0800 007 0076. Das ist die Hotline zu uns ins Studio. Ruft gerne mal durch und sagt uns, was ihr denkt, was da dahinter steckt. Das ist das große Galaxy-Produkte-Raten. Und wir lösen dann morgen auf um 7:45 hier auf Radio Galaxy.

0: kurz vor vier haben wir's. Ihr hört Radio Galaxy und gleich starten wir wieder durch mit einem richtigen Power-Song. Das ist Ray mit Where Is My Husband bei uns in der Playlist. Außerdem Tiffany Ares, Vertigo, der große Hit von der Hamburgerin, mit dem sie gerade durchstartet. Ganz frisch bei uns eingetroffen. Hier auf Radio Galaxy gibt's gleich für euch auf die Ohren.
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7: Ich bin Dominik Schweiger. Tagsüber Hitze und nachts dann kaum Abkühlung. Deutschland schwitzt in der aktuellen Hitzewelle rund um die Uhr. Und in den kommenden Nächten wird es laut deutschem Wetterdienst noch wärmer. Auch bei unseren Nachbarn in Frankreich ist es richtig heiß. Meine Kollegin Rachel Sommer ist in Paris. Wie gehen denn die Leute bei dir mit der Hitze um?
8: Ja, hier in Frankreich ist es sowohl tagsüber als auch nachts gerade ziemlich warm. Menschen wird geraten, im Homeoffice zu bleiben. Unterricht und auch Freizeitkurse werden abgesagt. Was hier ansonsten sehr verbreitet ist, ist die Haut zu befeuchten. Viele Französinnen und Franzosen besprühen ihren Körper zwischendurch mit Wasser, einfach mit einer Sprühflasche. Und auch auf den Straßen gibt es immer wieder kleine Sprühnebelduschen.
7: Danke, Rachel. Wegen der Hitzewelle will Baden-Württembergs Kultusminister Jung klarere Regeln für hitzefrei an Schulen. Bisher gibt's in seinem Bundesland nämlich nur die Empfehlung, den Unterricht ab 25 Grad im Schatten zu beenden. Daraus sollte seiner Meinung nach eine verbindlichere Sollregel werden. Die Entscheidung soll aber laut Jung weiter bei den Schulen liegen. CSU-Chef Söder hat sich in der Debatte um die Renten- und Sozialreformen gegen eine Abschaffung von Minijobs ausgesprochen. Das hatte die Rentenkommission vorgeschlagen. Söder meint aber, Reformen in dieser Hinsicht müsste man mit sehr viel Sorgfalt machen. Man müsse aufpassen, dass man nicht Schaden anrichtet, den man nach einem Jahr wieder korrigieren muss. Der Spielzeughersteller Playmobil hat die Produktion in Deutschland beendet. Im Werk im mittelfränkischen Zirndorf sind die letzten Beschäftigten freigestellt worden. Die Herstellung der bekannten Playmobil-Figuren wird künftig in den Werken in Malta und Tschechien gebündelt. Als Grund nennt das Unternehmen Kosteneinsparungen. Zirndorf bleibt aber weiterhin Unternehmenssitz von Playmobil.
6: Und jetzt Aktuelles aus Oberfranken.
9: Mit Diana Weber. Die Hofer Filmtage gehen im Oktober in ihre 60. Auflage. Zum Jubiläum gibt's beim Filmfestival viel Bewährtes, aber auch Neues. So ist in diesem Jahr ein neuer Filmpreis mit dem Titel Planet Rebels Award geplant. Er soll Filme auszeichnen, die von Klima, Umwelt, Ressourcen und Zukunft handeln. Dabei soll es nicht nur um Herausforderungen und Missstände gehen, sondern auch um neue Perspektiven und Veränderungen. Neben dem Inhalt der Filme bewertet die Jury auch, wie nachhaltig der Produktionsprozess ist. Den Planet Rebels Award stiftet die Oberfranken-Stiftung mit 5.000 Euro.
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0: Der Topwert jetzt am Nachmittag liegt zwischen 28 und 34 Grad. Wir haben sehr viel Sonnenschein in ganz Bayern, dazu nur einige Wolken. Aber vereinzelt kann es auch bei euch nochmal zu Gewittern kommen. Der Galaxy-Wetter-Trend für die nächsten Tage, ab morgen und eigentlich auch in Richtung Wochenende, gibt es dann sehr, sehr, sehr viel Sonnenschein bei uns in Bayern. Und nur ab und zu sind da ein paar Wolken am Himmel. Es bleibt dann weiterhin trocken und soll auch nicht mehr gewittern. Der Topwert in den nächsten Tagen, der liegt dann bei heißen 38 Grad.
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0: Hi Autofahrer, kurzes Update. A7 Würzburg in Richtung Ulm zwischen Kitzingen und Marktbreit. Vorsicht bitte, hier ist eine ungesicherte Unfallstelle. Der linke Fahrstreifen ist hier blockiert. Und A93 Hof Richtung Weiden zwischen Tiersheim und Wunsiedel. Vorsicht bitte, hier sind Rettungsfahrzeuge im Einsatz. Der rechte Fahrstreifen ist hier blockiert. A6 Nürnberg Richtung Heilbronn haben wir dann noch 24 Kilometer Stau zwischen Kreisheim und Öhringen. Hier braucht ihr gerade eine Stunde länger. Gutes Durchhaltevermögen an dieser Stelle. Ihr habt auch noch was gesehen, einen Stau oder einen Blitzer, dann sehr gerne kostenlos bei uns melden an die 0800 007 0076. Danke euch und gute Fahrt.
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Hey, der Moritz hier. Ihr hört Radio Galaxy am Nachmittag. Ich freue mich, dass ihr mit am Start seid. Ja, und wir haben schönstes Sommerwetter da draußen. Ja, aber wenn auch abends ja das Schlafzimmer zur Sauna wird, ja, sage ich euch, Leute, da hört der Spaß irgendwie auch ein bisschen auf. Kriegt man ja auch kein Auge zu. Und es gibt aber einen ganz einfachen Trick, der gerade viele begeistert. Einfach eine Wärmeflasche mit ins Bett nehmen. Ja, klingt erstmal komplett absurd, funktioniert aber tatsächlich erstaunlich gut. Jetzt kommt nämlich der Trick. Natürlich kein heißes Wasser einfüllen, sondern kaltes Wasser oder vielleicht auch sogar ein paar Stunden in den Kühlschrank legen, vielleicht auch ein paar Eiswürfel dazu, ne, und dann ist das Ganze wunderbar und kühlt uns dann auch runter, während wir schlafen. Und wenn ihr das jetzt nochmal ausprobieren wollt, dann findet ihr das jetzt auch zum Nachlesen nochmal bei uns auf der Homepage auf radiogalaxy.de. Die besten aktuellen Hits gibt's natürlich auch jetzt für euch auf die Ohren. Bebe Rexha ist am Start mit New Religion, hat den alten Kult-Hit neu aufgelegt. Die

Ariana Grande bringt bald ihr neues Album raus und liefert uns jetzt schon mal einen kleinen Vorgeschmack hier auf Radio Galaxy. Das ist ihre brandneue Single Hate That I Made You Love Me. Und da hat sie selbst gesagt, das ist der wohl persönlichste Liebessong ever von ihr. Also, das ist schon mal eine Ansage. Und für den Sound hat sie sich auch ein absolutes Genie geholt, nämlich Max Martin. Und das ist ein Hammerproduzent. Der weiß einfach, wie man einen Hit macht. Ob es funktioniert hat, das hören wir uns jetzt gemeinsam an. Hier ist Ariana Grande für euch auf Radio Galaxy.

0: neuer Social-Media-Trend ist am Start und ich finde ihn richtig, richtig cool. Hi, der Moritz hier auf Radio Galaxy. Was da genau los ist, das verrate ich euch in der Viertelstunde. Und wir starten gleich wieder durch mit den besten aktuellen Hits. Dann ist für euch Kato in der Playlist mit Turn the Lights Off um kurz nach 16:30 hier auf Radio Galaxy. Und natürlich hört ihr uns auch über eure Smart Speaker gerne mal ausprobieren.
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0: Hi Autofahrer, kurzes Update. A7 Würzburg in Richtung Ulm zwischen Kitzingen und Marktbreit. Vorsicht bitte, hier ist eine ungesicherte Unfallstelle. Der linke Fahrstreifen ist hier blockiert. Und A93 Hof Richtung Weiden zwischen Tiersheim und Wunsiedel. Vorsicht bitte, hier sind Rettungsfahrzeuge im Einsatz. Der rechte Fahrstreifen ist hier blockiert. A6 Nürnberg Richtung Heilbronn haben wir dann noch 24 Kilometer Stau zwischen Kreisheim und Öhringen. Hier braucht ihr gerade eine Stunde länger. Gutes Durchhaltevermögen an dieser Stelle. Ihr habt auch noch was gesehen, einen Stau oder einen Blitzer, dann sehr gerne kostenlos bei uns melden an die 0800 007 0076. Danke euch und gute Fahrt.
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Leute, sind wir mal ehrlich, perfekt zu sein ist auch irgendwie auf Dauer langweilig. Und genau deshalb feiere ich auch aktuell diesen Social Media Trend, der heißt By the Way, also sowas wie Ach ja übrigens. Und genau so funktioniert er dann auch. Leute erzählen plötzlich Dinge über sich, die wir sonst wahrscheinlich so nie erfahren hätten. Zum Beispiel, ich habe tatsächlich auch schon mal in der Sendung aus Versehen den falschen Song gestartet. Also vollkommen, sorry. Ja, bin auch nicht perfekt, ne, sorry. Aber ich stehe dazu auch wenigstens. Und genau solche Geschichten machen diesen Trend aus. Also nix perfekt, aber dafür absolut echt. Das habt ihr heute früh zuerst gehört bei uns im Trend-Update mit meinem Kollegen Felix aus unserer Galaxy Morning Show. Und das Trend-Update, das hört ihr auch morgen früh wieder um 6:15 und 8:15 hier auf Radio Galaxy.

0: Ab geht's in Richtung Feierabend hier auf Radio Galaxy mit dem besten aktuellen Hit. Save My Love gleich am Anfang der nächsten Stunde mit dabei. Eine ganz entspannte Nummer von Kygo. Ja, das ist auf jeden Fall genau das Richtige für unsere Heimfahrt. Genauso wie Save Me Tonight, Hammer-Feature von Jennifer Lopez und David Guetta. Ganz, ganz frisch bei uns reingekommen. Gibt's gleich für euch auf die Ohren hier auf Radio Galaxy.
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15: Ich bin Dominik Schweiger. Große Teile Europas ächzen unter der aktuellen Hitzewelle. In mehreren Regionen Italiens, Frankreichs und Spaniens gelten entsprechende Warnungen. Im Norden Spaniens werden örtlich bis zu 40 Grad erwartet. In Italien hat das Gesundheitsministerium für 14 Städte die höchste Hitzewarnstufe ausgerufen, darunter in Rom und Mailand. In Deutschland breitet sich die Hitze derzeit vom Süden weiter nach Norden aus. Der NC, also ein bestimmter Abischnitt fürs Studium, verliert bei uns immer weiter an Bedeutung. Laut dem Zentrum für Hochschulentwicklung sind nur noch etwa ein Drittel der Studiengänge zulassungsbeschränkt. Mehr von Claudia Wächter.
16: Nächtelanges Büffeln für einen Top-Abi-Durchschnitt ist nicht mehr unbedingt nötig. Die allermeisten Studierenden, die können nämlich nun das Fach und auch die Hochschule wählen, sagen die Forschenden. Und selbst in NC-Studienfächern wie Medizin oder Pharmazie, da ist die Chance nun größer, einen Platz zu ergattern, weil das Angebot zunimmt.
15: Die bayerische Staatsregierung will in den kommenden Jahren rund 10 Milliarden Euro in Unikliniken und Hochschulen stecken. Dazu sind große Bauprojekte an den Unikliniken in München, Augsburg und Würzburg geplant. Außerdem sollen Hochschulen saniert und neue Gebäude gebaut werden. Daneben wird das Hochschulrecht reformiert, KI soll mehr zum Einsatz kommen und es soll mehr gegen Antisemitismus und Gewalt getan werden. Die Augsburger Staatsanwaltschaft ermittelt gegen mehrere Verdächtige aus der Baubranche. Dabei geht es um den Verdacht, Sozialversicherungsbeiträge in Höhe von rund 23 Millionen Euro hinterzogen zu haben. Bei einer groß angelegten Razzia durchsuchten rund 370 Einsatzkräfte Baustellen, Geschäftsräume und Wohnungen in Bayern und Baden-Württemberg. 4 Personen wurden festgenommen.
17: Und jetzt Aktuelles aus Oberfranken.
18: Mit Diana Weber. Auf der A72 ist es gestern Mittag zu einem tödlichen Verkehrsunfall gekommen. Wie die Polizei Oberfranken schreibt, gab es zwischen Hof Töpen und Hof Nord stockenden Verkehr. Eine Autofahrerin fuhr dabei auf einen LKW auf. Nach einer Erstversorgung kam sie mit dem Rettungshubschrauber ins Krankenhaus. Dort verstarb sie wenig später an ihren schweren Verletzungen. Der LKW-Fahrer blieb unverletzt.
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0: Die Sonne, sie scheint jetzt am Nachmittag. Dazu sind ein paar Wolken am Himmel. Teilweise kommt es aber noch bei euch tatsächlich zu ein paar Sommergewittern. Und der Höchstwert, der beträgt 28 bis 34 Grad jetzt am Nachmittag. Der Galaxy-Wettertrend für die nächsten Tage ab morgen und eigentlich bis in Richtung Wochenende. Viel Sonnenschein in ganz Bayern. Nur ab und zu ein paar Wolken am Himmel. Es bleibt dann weiterhin trocken. Und wir bekommen tatsächlich in den nächsten Tagen einen Topwert von 38 Grad. Wird also nochmal ordentlich warm.
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0: Hi Autofahrer, kurzes Update. A3 Nürnberg in Richtung Würzburg. Vorsicht zwischen dem Kreuz Biebelried und Rottendorf. Hier haben wir ein defektes Fahrzeug stehen, das den linken Fahrstreifen blockiert. Und A3 Würzburg in Richtung Nürnberg, also Gegenrichtung zwischen Wiesentheid und Geiselwind. Vorsicht Gegenstände hier auf der Fahrbahn. Außerdem A6 Nürnberg Richtung Heilbronn. Immer noch 24 Kilometer Stop and Go zwischen Crailsheim und Öhringen. Hier braucht ihr auf jeden Fall eine gute halbe Stunde länger. Habt ihr auch noch was gesehen? Ein Stau oder ein Blitzer? Dann sehr gerne kostenlos bei uns melden an die 0800 007 0076. Danke euch und gute Fahrt.
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Bei uns in Bayern gibt es jetzt wirklich Deutschlands ersten Vogelstimmen-Imitationswettbewerb. Das ist kein Scheiß. Hi, Moritz hier auf Radio Galaxy. Mitte September wird bei euch in Landshut gegurrt, gezwitschert und gepfiffen. Kinder und Erwachsene treten da wirklich gegeneinander an. Und wer Vogelstimmen am besten mit Mund und Händen nachmachen kann, der gewinnt am Ende. Aber Achtung, ihr dürft keine Hilfsmittel verwenden und natürlich auch kein Playback. Das wäre zu einfach. Egal, was ihr dabei nachmacht, Taube, Kuckuck oder Spatz, alles ist erlaubt und ihr könnt auch jetzt noch bewerben. Einfach eine Mail an der Vogel Philipp mit PH und Doppel-P hinten @gmail.com senden und dann seid ihr mit dabei. Und meine Bewerbung kommt jetzt für euch. Gurru! Gurru! Okay, damit ist klar, der größte Vogel hier bin ich. 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

Hier ist Radio Galaxy und auf eurem Weg in euren Feierabend, da hören wir uns jetzt nochmal einen alten Klassiker an, nämlich Beauty and the Beat. Das Hammer-Feature von Justin Bieber und Nicki Minaj ist jetzt wieder total angesagt. Natürlich, weil er auf Coachella auf der großen Bühne einfach nur mit Laptop da stand und zu seinen alten Hits gesungen hat. Aber deshalb ist der einfach gerade wieder total on vogue. Und deshalb hört ihr ihn jetzt auch hier wieder auf Radio Galaxy. Das ist Justin Bieber für euch. Ja,

0: Es ist kurz vor halb sechs, ihr hört Radio Galaxy und seid hoffentlich auf dem Weg in euren Feierabend. Und ihr hört uns natürlich auch im Auto komplett rauschfrei über DAB+. Gleich starten wir wieder durch mit Michael Schulte, 5 AM, ein richtiger Motivationssong. Und ihr könnt miträtseln beim großen Galaxy Produkte raten. Ich verrate euch in der Viertelstunde, was da für eine Produktbewertung Kollege Dippi wieder am Start hat. Und Leute, ich sag's euch, es ist wieder nicht so einfach. Sprechen wir gleich drüber hier auf Radio Galaxy.
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0: Hi Autofahrer, kurzes Update. A3 Nürnberg in Richtung Würzburg. Vorsicht zwischen dem Kreuz Biebelried und Rottendorf. Hier haben wir ein defektes Fahrzeug stehen, das den linken Fahrstreifen blockiert. Und A3 Würzburg in Richtung Nürnberg, also Gegenrichtung zwischen Wiesentheid und Geiselwind. Vorsicht Gegenstände hier auf der Fahrbahn. Außerdem A6 Nürnberg Richtung Heilbronn. Immer noch 24 Kilometer Stop and Go zwischen Crailsheim und Öhringen. Hier braucht ihr auf jeden Fall eine gute halbe Stunde länger. Habt ihr auch noch was gesehen? Ein Stau oder ein Blitzer, dann sehr gerne kostenlos bei uns melden an die 0800 007 0076. Danke euch und gute Fahrt.
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0: Ganz Bayern rätselt mit beim großen Galaxy-Produkte-Raten. Funktioniert so, Kollege Dippi aus unserer Redaktion hat eine Produktbewertung aus dem Internet gefischt und wir müssen raten, welches Produkt hier dahinter steckt.
1: Am Anfang war ich skeptisch, komischer Geruch beim Auspacken. Sieht ein bisschen aus wie eine Satellitenschüssel. Bildschirm bleibt allerdings hell, deswegen fürs Arbeiten im Park perfekt.
0: Ja, okay, es klingt sehr spacig, muss ich sagen. Aber irgendwie ein Bildschirm, den man mitnehmen kann. Vielleicht so eine Erweiterung für einen Laptop, aber auf jeden Fall irgendwo bestellt, dass es so ordentlich stinkt. Also billig produziert, würde ich sagen. So ein billig Bildschirm. Ihr habt vielleicht einen besseren Tipp, dann lasst es uns gerne wissen. 0800 007 0076, das ist die Hotline zu uns ins Studio. Ruft gerne mal durch und sagt uns, was ihr denkt, was da dahinter steckt. Das ist das große Galaxy-Produkte-Raten und wir lösen dann morgen auf um 7:45 hier auf Radio Galaxy.

0: Es ist kurz vor sechs, ihr hört Radio Galaxy mit Moritz und ich darf mich an dieser Stelle auch von euch verabschieden in meinen Feierabend und wünsche euch einen tollen Dienstagabend. Den verbringen wir gemeinsam hier auf Radio Galaxy mit den besten aktuellen Hits. Also Harry Styles mit American Girls, ganz entspannte Nummer. Und Flo ist am Start mit Leak It, ganz, ganz frisch reingekommen hier bei uns in die Playlist auf Radio Galaxy. Hören wir gleich gemeinsam mal rein.
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7: Ich bin Dominik Schweiger. Europa stöhnt unter der Hitze. In Teilen Frankreichs werden in den kommenden Tagen bis zu 44 Grad erwartet. Wegen der hohen Temperaturen drosseln einige französische Atomkraftwerke ihre Leistung, damit die Flüsse nicht noch wärmer werden als ohnehin schon. Auch hier bei uns ist es extrem heiß. Für Teile des Südwestens gilt eine Warnung vor extremer Hitze. Dort könnten örtlich mehr als 40 Grad gemessen werden. Bayern investiert kräftig in seine Universitätskliniken. Wie Ministerpräsident Söder und Wissenschaftsminister Blume mitteilten, sollen fast 10 Milliarden Euro in die Standorte Augsburg, München und Würzburg fließen. Mit dem Geld sollen dort Neu- und Umbauten finanziert werden. Auch die Uniklinik Erlangen profitiert. Sie bekommt ein neues Hochleistungs-MRT. Unser Rentensystem soll reformiert werden und Kanzler Merz will alle Vorschläge der Rentenkommission dazu umsetzen. Und er bekommt Unterstützung vom Wirtschaftsexperten Felbermayr. Das geplante Modell dürfe nicht scheitern und sollte genau so umgesetzt werden, hieß es. Unter anderem soll das Renteneintrittsalter schrittweise an die Lebenserwartung angepasst und eine zusätzliche Kapitalrente geschaffen werden. Bei der Fußball-WM spielen heute zwei Mitfavoriten auf den Titel ihren zweiten Spieltag. Los geht's um 19 Uhr mit Portugal gegen Usbekistan. Um 22 Uhr trifft dann Thomas Tuchel mit seinen Engländern auf Ghana. Portugal wartet doch auf einen Sieg beim laufenden Turnier. Die Engländer könnten den Gruppensieg klar machen, wenn sie gewinnen.
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0: Der Topwert jetzt am Nachmittag liegt zwischen 28 und 34 Grad. Wir haben sehr viel Sonnenschein in ganz Bayern, dazu nur einige Wolken. Aber vereinzelt kann's auch bei euch nochmal zu Gewittern kommen. Der Galaxy-Wetter-Trend für die nächsten Tage. Ab morgen und eigentlich auch in Richtung Wochenende gibt es dann sehr, sehr, sehr viel Sonnenschein bei uns in Bayern. Und nur ab und zu sind da ein paar Wolken am Himmel. Es bleibt dann weiterhin trocken und soll auch nicht mehr gewittern. Der Topwert in den nächsten Tagen, der liegt dann bei heißen 38 Grad.
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9: Ich bin Oliver Urbanke. In Deutschland rücken ein steigendes Rentenalter und eine weitreichende Umgestaltung der Alterssicherung näher. Union und SPD wollen die Empfehlungen der Rentenkommission schnell 1:1 umsetzen. Thomas Thonfeld berichtet.
10: Kern der Empfehlungen ist eine neue Kapitalrente. Sie soll das Rentenniveau stabilisieren. Dafür sollen Arbeitgeber und Arbeitnehmer 2% des Bruttoeinkommens zahlen, zusätzlich zum normalen Rentenbeitrag. Außerdem geplant ein schrittweise ansteigendes Renteneintrittsalter und keine Frührente ohne Abschläge mehr ab 63. Frühestens ab 64 soll man künftig in Rente gehen können, aber dann mit Abschlägen.
9: Vertreter der islamistischen Taliban sind erstmals seit ihrer Machtübernahme in Afghanistan von der EU-Kommission zu Gesprächen in Brüssel empfangen worden. Bei dem Austausch ging es um die Abschiebung von Afghanen in ihre Heimat. Das bestätigte die EU-Kommission. Ziel der Gespräche ist es, demnach mehr Rückführungen aus der EU von afghanischen Staatsangehörigen zu ermöglichen, die Straftaten begangen haben. Bei der Studienplatzvergabe in Deutschland verliert ein guter Abi-Schnitt immer weiter an Bedeutung. Zum kommenden Wintersemester werden laut einer Auswertung des Zentrums für Hochschulentwicklung nur noch rund 30% aller Studienangebote in Deutschland eine Zulassungsbeschränkung haben, wie zum Beispiel den Numerus Clausus oder einen Eignungstest. Noch vor einigen Jahren waren es 40% aller Studiengänge. Der Spielzeughersteller Playmobil hat die Produktion in Deutschland beendet. Im Werk in Dietenhofen sind die letzten Beschäftigten freigestellt worden. Die Herstellung der bekannten Playmobil-Figuren wird künftig in den Werken in Malta und Tschechien gebündelt. Als Grund nennt das Unternehmen Kosteneinsparungen.
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12: Bis heute Nacht ist es dann auf jeden Fall trocken und so langsam reißt es dann auch auf. Könnt ihr wieder die Sterne sehen. Der Tiefstwert, der liegt irgendwo zwischen 14 und 20 Grad. Und der Galaxy-Wetter-Trend für die nächsten Tage. Ab morgen eigentlich Richtung Wochenende auch sehr, sehr viel Sonnenschein bei uns in ganz Bayern. Nur ab und zu so ein paar Wolken am Himmel. Es bleibt aber weiterhin trocken in den nächsten Tagen. Und der Topwert, der liegt dann bei heißen 38 Grad.
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3: Ich bin Oliver Urbanke. Tagsüber Hitze und nachts kaum Abkühlung. Deutschland schwitzt in der aktuellen Hitzewelle rund um die Uhr und in den kommenden Nächten wird es laut deutschem Wetterdienst noch einmal wärmer. Auch bei unseren Nachbarn in Frankreich ist es richtig heiß. Meine Kollegin Rachel Sommer ist in Paris. Wie gehen die Leute denn da mit der Hitze um?
4: Ja, hier in Frankreich ist es sowohl tagsüber als auch nachts gerade ziemlich warm. Menschen wird geraten, im Homeoffice zu bleiben. Unterricht und auch Freizeitkurse werden abgesagt. Was hier ansonsten sehr verbreitet ist, ist die Haut zu befeuchten. Viele Französinnen und Franzosen besprühen ihren Körper zwischendurch mit Wasser, einfach mit einer Sprühflasche. Und auch auf den Straßen gibt es immer wieder kleine Sprühnebelduschen.
3: Danke dir. Im Einzelhandel wird so viel geklaut wie noch nie. Laut dem Handelsforschungsinstitut EHI sind letztes Jahr Waren im Wert von mehr als 4,3 Milliarden Euro gestohlen worden. Am meisten klauen dabei Kunden. Gut 900 Millionen Euro an Waren haben Angestellte mitgehen lassen. Seit dem Jahr 2020 haben die Diebstähle durch Kunden stark zugenommen. Die Augsburger Staatsanwaltschaft ermittelt gegen mehrere Verdächtige aus der Baubranche. Dabei geht es um den Verdacht, Sozialversicherungsbeiträge in Höhe von rund 23 Millionen Euro hinterzogen zu haben. Bei einer groß angelegten Razzia durchsuchten rund 370 Einsatzkräfte Baustellen, Geschäftsräume und Wohnungen in Bayern und Baden-Württemberg. 4 Personen wurden festgenommen. Bei der Fußball-WM spielen heute 2 Mitfavoriten auf den Titel ihren 2. Spieltag. Gerade läuft die Partie Portugal gegen Usbekistan. Um 22 Uhr trifft dann Thomas Tuchel mit seinen Engländern auf Ghana. Portugal wartet noch auf einen Sieg bei dem laufenden Turnier. Die Engländer könnten einen Gruppensieg klar machen, wenn sie heute gewinnen.
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5: Bis heute Nacht ist es dann auf jeden Fall trocken und so langsam reißt es dann auch auf. Könnt ihr wieder die Sterne sehen. Der Tiefstwert, der liegt irgendwo zwischen 14 und 20 Grad. Und der Galaxy-Wetter-Trend für die nächsten Tage. Ab morgen eigentlich Richtung Wochenende auch sehr, sehr viel Sonnenschein bei uns in ganz Bayern. Nur ab und zu so ein paar Wolken am Himmel. Es bleibt aber weiterhin trocken in den nächsten Tagen. Und der Topwert, der liegt dann bei heißen 38 Grad.
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2: Ich bin Oliver Urbanke. Frankreich hat den heißesten Tag seit Beginn der Messungen 1947 erlebt. Das teilt der staatliche Wetterdienst mit. In der Spitze wurden teilweise Werte deutlich über 40 Grad gemessen. Rachel Sommer berichtet.
3: Nach der heißesten Nacht folgt in Frankreich der heißeste Tag seit Jahrzehnten. Riesige Teile des Landes ächzen unter Hitze. Noch nie gab es in so vielen Gegenden Hitzewarnung rot. Und ein Ende ist noch immer nicht in Sicht. Auch für Touristinnen und Touristen haben die hohen Temperaturen mittlerweile Folgen. So schließen Eiffelturm und Louvre schon um 16 Uhr und selbst bei Mont-Saint-Michel in der sonst eher kühleren Normandie rieten die Betreiber Besuchern dazu, lieber wann anders zu kommen.
2: Unser Rentensystem soll reformiert werden und Kanzler Merz will alle Vorschläge der Rentenkommission dazu umsetzen. Und er bekommt Unterstützung von Wirtschaftsexperte Felbermeier. Das geplante Modell dürfe nicht scheitern und sollte genau so umgesetzt werden wie geplant, sagt er. Unter anderem soll das Renteneintrittsalter schrittweise an die Lebenserwartung angepasst werden. Die bayerische Staatsregierung will in den kommenden Jahren rund 10 Milliarden Euro in Unikliniken und Hochschulen stecken. Dazu sind große Bauprojekte an den Unikliniken in München, Augsburg und Würzburg geplant. Außerdem sollen Hochschulen saniert und neue Gebäude gebaut werden. Zudem wird das Hochschulrecht reformiert, KI soll mehr zum Einsatz kommen und es soll mehr gegen Antisemitismus und Gewalt getan werden. Im Einzelhandel wird so viel geklaut wie noch nie. Laut dem Handelsforschungsinstitut EHI sind letztes Jahr Waren im Wert von mehr als 4,3 Milliarden Euro gestohlen worden. Am meisten klauen Einzelkunden, aber gut 900 Millionen Euro an Waren haben auch Angestellte mitgehen lassen.
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4: Bis heute Nacht ist es dann auf jeden Fall trocken und so langsam reißt es dann auch auf. Dann könnt ihr wieder die Sterne sehen. Der Tiefstwert, der liegt irgendwo zwischen 14 und 20 Grad. Und der Galaxy-Wetter-Trend für die nächsten Tage. Ab morgen eigentlich Richtung Wochenende auch sehr, sehr viel Sonnenschein bei uns in ganz Bayern. Nur ab und zu so ein paar Wolken am Himmel. Es bleibt aber weiterhin trocken in den nächsten Tagen. Und der Topwert, der liegt dann bei heißen 38 Grad.
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2: Ich bin Hendrik Daum. In Deutschland rücken ein steigendes Renteneintrittsalter und eine weitreichende Umgestaltung der Alterssicherung jetzt näher. Union und SPD wollen die Empfehlungen der Rentenkommission schnell 1:1 umsetzen. Thomas Thunfeld berichtet.
3: Kern der Empfehlungen ist eine neue Kapitalrente. Sie soll das Rentenniveau stabilisieren. Dafür sollen Arbeitgeber und Arbeitnehmer 2% des Bruttoeinkommens zahlen, zusätzlich zum normalen Rentenbeitrag. Außerdem geplant ein schrittweise ansteigendes Renteneintrittsalter und keine Frührente ohne Abschläge mehr ab 63. Frühestens ab 64 soll man künftig in Rente gehen können, aber dann mit Abschlägen.
2: Die AfD liegt in einer aktuellen Wahlumfrage weiter deutlich vor der Union. Im RTL-NTV-Trendbarometer kommt die Partei unverändert auf 27%, während die Union im Vergleich zur Vorwoche um einen Punkt zulegt auf 22%. Die FDP verliert laut der Umfrage einen Punkt und würde aktuell mit 4% den Einzug in den Bundestag verpassen. Der Spielzeughersteller Playmobil hat die Produktion in Deutschland beendet. Im Werk in Dietenhofen sind die letzten Beschäftigten freigestellt worden. Die Herstellung der bekannten Playmobil-Figuren wird künftig in den Werken in Malta und in Tschechien gebündelt. Als Grund nennt das Unternehmen Kosteneinsparungen. Wir schauen zur Fußball-WM. Da spielen heute zwei Mitfavoriten auf den Titel ihren zweiten Spieltag. Portugal mit Weltstar Cristiano Ronaldo konnte die ersten 3 Punkte im Turnier einfahren. Gegen Usbekistan gab es einen ungefährdeten 5:0-Sieg. Im zweiten Spiel des Abends trifft jetzt in diesen Minuten Thomas Tuchel mit seinen Engländern auf Ghana. Beide sind mit einem Sieg ins Turnier gestartet.
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4: Bis heute Nacht ist es dann auf jeden Fall trocken und so langsam reißt es dann auch auf. Dann könnt ihr wieder die Sterne sehen. Der Tiefstwert, der liegt irgendwo zwischen 14 und 20 Grad. Und der Galaxy-Wetter-Trend für die nächsten Tage. Ab morgen eigentlich Richtung Wochenende auch sehr, sehr viel Sonnenschein bei uns in ganz Bayern. Nur ab und zu so ein paar Wolken am Himmel. Es bleibt aber weiterhin trocken in den nächsten Tagen. Und der Topwert, der liegt dann bei heißen 38 Grad.
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3: Ich bin Hendrik Daum. In Deutschland rücken ein steigendes Renteneintrittsalter und eine weitreichende Umgestaltung der Alterssicherung jetzt näher. Union und SPD wollen die Empfehlungen der Rentenkommission schnell 1:1 umsetzen. Thomas Thunfeld berichtet.
4: Kern der Empfehlungen ist eine neue Kapitalrente. Sie soll das Rentenniveau stabilisieren. Dafür sollen Arbeitgeber und Arbeitnehmer 2% des Bruttoeinkommens zahlen, zusätzlich zum normalen Rentenbeitrag. Außerdem geplant ein schrittweise ansteigendes Renteneintrittsalter und keine Frührente ohne Abschläge mehr ab 63. Frühestens ab 64 soll man künftig in Rente gehen können, aber dann mit Abschlägen.
3: Die AfD liegt in einer aktuellen Wahlumfrage weiter deutlich vor der Union. Im RTL-NTV-Trendbarometer kommt die Partei unverändert auf 27%, während die Union im Vergleich zur Vorwoche um einen Punkt zulegt auf 22%. Die FDP verliert laut der Umfrage einen Punkt und würde aktuell mit 4% den Einzug in den Bundestag verpassen. Der Spielzeughersteller Playmobil hat die Produktion in Deutschland beendet. Im Werk in Dietenhofen sind die letzten Beschäftigten freigestellt worden. Die Herstellung der bekannten Playmobil-Figuren wird künftig in den Werken in Malta und in Tschechien gebündelt. Als Grund nennt das Unternehmen Kosteneinsparungen. Wir schauen zur Fußball-WM. Da spielen heute zwei Mitfavoriten auf den Titel ihren zweiten Spieltag. Portugal mit Weltstar Cristiano Ronaldo konnte die ersten 3 Punkte im Turnier einfahren. Gegen Usbekistan gab es einen ungefährdeten 5:0-Sieg. Im zweiten Spiel des Abends trifft jetzt in diesen Minuten Thomas Tuchel mit seinen Engländern auf Ghana. Beide sind mit einem Sieg ins Turnier gestartet.
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2: Ich bin Hendrik Daum. Bei der Deutschen Bahn gibt es aktuell übereinstimmenden Medienberichten zufolge eine Großstörung. Aufgrund eines Ausfalls des Zugfunks soll der Zugverkehr bundesweit eingestellt worden sein. Nach Bildinformationen soll es in mehreren ICEs Durchsagen gegeben haben, wonach bundesweit alle Züge nicht nur im Fernverkehr, sondern auch im Regionalverkehr angehalten haben. Von der Deutschen Bahn selbst gibt es aktuell noch keine Informationen. Wir halten euch hier bei Antenne Bayern natürlich auf dem Laufenden. Alle Vorschläge für die Reform der Rente sollen laut Kanzler Merz und Arbeitsministerin Baas umgesetzt werden. Eine Expertenkommission hat das Konzept erarbeitet. Es sieht zum Beispiel vor, die Altersgrenze für den Renteneintritt langsam anzuheben, angepasst an die Lebenserwartung. Die Rente ohne Abschläge für besonders langjährig Versicherte soll wegfallen. Außerdem sollen mehr Menschen in die Rentenversicherung einzahlen, etwa Selbstständige und Abgeordnete. Die bayerische Staatsregierung will in den kommenden Jahren Unikliniken gezielt fördern. 9 Milliarden Euro etwa sollen an die Unikliniken in Augsburg, München und Würzburg fließen, damit diese Neu- und Umbauten finanzieren können. Außerdem bekommt die Uniklinik Erlangen ein hochmodernes MRT. Laut Ministerpräsident Söder ist es das neueste und stärkste MRT der Welt. Bei der Fußball-WM hat Portugal am Abend Außenseiter Usbekistan klar mit 5:0 besiegt. 2 Tore steuerte Portugals Kapitän Cristiano Ronaldo bei. Der 41-Jährige ist damit der einzige Spieler, der bei 6 Weltmeisterschaften getroffen hat. Und aktuell ist Halbzeit in der Partie England gegen Ghana und hier steht's noch 0:0.
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3: Bis heute Nacht ist es dann auf jeden Fall trocken und so langsam reißt es dann auch auf. Dann könnt ihr wieder die Sterne sehen. Der Tiefstwert, der liegt irgendwo zwischen 14 und 20 Grad. Und der Galaxy-Wetter-Trend für die nächsten Tage. Ab morgen eigentlich Richtung Wochenende auch sehr, sehr viel Sonnenschein bei uns in ganz Bayern. Nur ab und zu so ein paar Wolken am Himmel. Es bleibt aber weiterhin trocken in den nächsten Tagen. Und der Topwert, der liegt dann bei heißen 38 Grad.
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2: Ich bin Hendrik Daum. Bei der Deutschen Bahn gibt es aktuell übereinstimmenden Medienberichten zufolge eine Großstörung. Aufgrund eines Ausfalls des Zugfunks soll der Zugverkehr bundesweit eingestellt worden sein. Nach Bildinformationen soll es in mehreren ICEs Durchsagen gegeben haben, wonach bundesweit alle Züge nicht nur im Fernverkehr, sondern auch im Regionalverkehr angehalten haben. Von der Deutschen Bahn selbst gibt es aktuell noch keine Informationen. Wir halten euch hier bei Antenne Bayern natürlich auf dem Laufenden. Alle Vorschläge für die Reform der Rente sollen laut Kanzler Merz und Arbeitsministerin Baas umgesetzt werden. Eine Expertenkommission hat das Konzept erarbeitet. Es sieht zum Beispiel vor, die Altersgrenze für den Renteneintritt langsam anzuheben, angepasst an die Lebenserwartung. Die Rente ohne Abschläge für besonders langjährig Versicherte soll wegfallen. Außerdem sollen mehr Menschen in die Rentenversicherung einzahlen, etwa Selbstständige und Abgeordnete. Die bayerische Staatsregierung will in den kommenden Jahren Unikliniken gezielt fördern. 9 Milliarden Euro etwa sollen an die Unikliniken in Augsburg, München und Würzburg fließen, damit diese Neu- und Umbauten finanzieren können. Außerdem bekommt die Uniklinik Erlangen ein hochmodernes MRT. Laut Ministerpräsident Söder ist es das neueste und stärkste MRT der Welt. Bei der Fußball-WM hat Portugal am Abend Außenseiter Usbekistan klar mit 5:0 besiegt. 2 Tore steuerte Portugals Kapitän Cristiano Ronaldo bei. Der 41-Jährige ist damit der einzige Spieler, der bei 6 Weltmeisterschaften getroffen hat. Und aktuell ist Halbzeit in der Partie England gegen Ghana und hier steht's noch 0:0.
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2: Ich bin Hendrik Daum. Nichts geht mehr, alle Züge stehen still. Der Verkehr der Deutschen Bahn ist wegen einer Funkstörung bundesweit eingestellt worden. Ein Sprecher der Deutschen Bahn teilte am späten Abend mit, dass vorläufig alle Züge an Bahnhöfen oder anderen geeigneten Stellen vorübergehend zurückgehalten werden, bis eine sichere Weiterfahrt gewährleistet werden könne. Demnach ist der digitale Bahnfunk GSMR gestört. Unsere Techniker sind mit Hochdruck daran, die Störung zu beheben, so der Sprecher. In Deutschland drücken ein steigendes Renteneintrittsalter und eine weitreichende Umgestaltung der Alterssicherung näher. Union und SPD wollen die Empfehlungen der Rentenkommission jetzt schnell 1:1 umsetzen. Thomas Thunfeld hat die Einzelheiten.
3: Kern der Empfehlungen ist eine neue Kapitalrente. Sie soll das Rentenniveau stabilisieren. Dafür sollen Arbeitgeber und Arbeitnehmer 2% des Bruttoeinkommens zahlen, zusätzlich zum normalen Rentenbeitrag. Außerdem geplant ein schrittweise ansteigendes Renteneintrittsalter und keine Frührente ohne Abschläge mehr ab 63. Frühestens ab 64 soll man künftig in Rente gehen können, aber dann mit Abschlägen.
2: Der Spielzeughersteller Playmobil hat die Produktion in Deutschland jetzt beendet. Im Werk in Dietenhofen sind die letzten Beschäftigten freigestellt worden. Die Herstellung der bekannten Playmobil-Figuren wird künftig in den Werken in Malta und in Tschechien gebündelt. Als Grund nennt das Unternehmen Kosteneinsparungen. Wir schauen zur Fußball-WM und da hat Portugal am Abend Außenseiter Usbekistan klar mit 5:0 besiegt. 2 Tore steuerte Portugals Kapitän Cristiano Ronaldo bei. Der 41-Jährige ist damit der einzige Spieler, der bei 6 Weltmeisterschaften getroffen hat. Und in der Partie England gegen Ghana, da steht's kurz vor Schluss immer noch 0:0.
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2: Ich bin Hendrik Daum. Nichts geht mehr, alle Züge stehen still. Der Verkehr der Deutschen Bahn ist wegen einer Funkstörung bundesweit eingestellt worden. Ein Sprecher der Deutschen Bahn teilte am späten Abend mit, dass vorläufig alle Züge an Bahnhöfen oder anderen geeigneten Stellen vorübergehend zurückgehalten werden, bis eine sichere Weiterfahrt gewährleistet werden könne. Demnach ist der digitale Bahnfunk GSMR gestört. Unsere Techniker sind mit Hochdruck daran, die Störung zu beheben, so der Sprecher. In Deutschland rücken ein steigendes Renteneintrittsalter und eine weitreichende Umgestaltung der Alterssicherung näher. Union und SPD wollen die Empfehlungen der Rentenkommission jetzt schnell 1:1 umsetzen. Thomas Thunfeld hat die Einzelheiten.
3: Kern der Empfehlungen ist eine neue Kapitalrente. Sie soll das Rentenniveau stabilisieren. Dafür sollen Arbeitgeber und Arbeitnehmer 2% des Bruttoeinkommens zahlen, zusätzlich zum normalen Rentenbeitrag. Außerdem geplant ein schrittweise ansteigendes Renteneintrittsalter und keine Frührente ohne Abschläge mehr ab 63. Frühestens ab 64 soll man künftig in Rente gehen können, aber dann mit Abschlägen.
2: Der Spielzeughersteller Playmobil hat die Produktion in Deutschland jetzt beendet. Im Werk in Dietenhofen sind die letzten Beschäftigten freigestellt worden. Die Herstellung der bekannten Playmobil-Figuren wird künftig in den Werken in Malta und in Tschechien gebündelt. Als Grund nennt das Unternehmen Kosteneinsparungen. Wir schauen zur Fußball-WM und da hat Portugal am Abend Außenseiter Usbekistan klar mit 5:0 besiegt. 2 Tore steuerte Portugals Kapitän Cristiano Ronaldo bei. Der 41-Jährige ist damit der einzige Spieler, der bei 6 Weltmeisterschaften getroffen hat. Und in der Partie England gegen Ghana, da steht's kurz vor Schluss immer noch 0:0.
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2: Ich bin Hendrik Daum. Nichts geht mehr, alle Züge stehen still. Der Verkehr der Deutschen Bahn ist wegen einer Funkstörung bundesweit eingestellt worden. Ein Sprecher der Bahn teilte am späten Abend mit, dass alle Züge an Bahnhöfen oder anderen geeigneten Stellen vorübergehend zurückgehalten werden, bis eine sichere Weiterfahrt gewährleistet werden könne. Demnach ist der digitale Bahnfunk GSMR gestört. Unsere Techniker arbeiten mit Hochdruck daran, die Störung zu beheben, so der Sprecher. Alle Vorschläge für die Reform der Rente sollen laut Kanzler Merz und Arbeitsministerin Baas umgesetzt werden. Eine Expertenkommission hat das Konzept erarbeitet. Es sieht zum Beispiel vor, die Altersgrenze für den Renteneintritt langsam anzuheben, angepasst an die Lebenserwartung. Die Rente ohne Abschläge für besonders langjährig Versicherte soll wegfallen. Außerdem sollen mehr Menschen in die Rentenversicherung einzahlen, etwa Selbstständige und Abgeordnete. Die bayerische Staatsregierung will in den kommenden Jahren Unikliniken gezielt fördern. 9 Milliarden Euro sollen an die Unikliniken in Augsburg, München und Würzburg fließen, damit diese Neu- und Umbauten finanzieren können. Außerdem bekommt die Uniklinik Erlangen ein hochmodernes MRT. Laut Ministerpräsident Söder ist es das neueste und stärkste MRT der Welt. Bei der Fußball-WM haben England und Ghana unentschieden gespielt. Die beiden Teams kamen nicht über ein 0:0 hinaus. Vorher hatte Portugal seinen ersten Sieg eingefahren. Das Team um Superstar Cristiano Ronaldo gewann gegen Außenseiter Usbekistan klar mit 5:0. Dabei gingen 2 der Tore auf das Konto von Ronaldo. Der 41-Jährige hat damit als erster Spieler überhaupt bei 6 Weltmeisterschaften getroffen.
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2: Ich bin Hendrik Daum. Nichts geht mehr, alle Züge stehen still. Der Verkehr der Deutschen Bahn ist wegen einer Funkstörung bundesweit eingestellt worden. Ein Sprecher der Bahn teilte am späten Abend mit, dass alle Züge an Bahnhöfen oder anderen geeigneten Stellen vorübergehend zurückgehalten werden, bis eine sichere Weiterfahrt gewährleistet werden könne. Demnach ist der digitale Bahnfunk GSMR gestört. Unsere Techniker arbeiten mit Hochdruck daran, die Störung zu beheben, so der Sprecher. Alle Vorschläge für die Reform der Rente sollen laut Kanzler Merz und Arbeitsministerin Baas umgesetzt werden. Eine Expertenkommission hat das Konzept erarbeitet. Es sieht zum Beispiel vor, die Altersgrenze für den Renteneintritt langsam anzuheben, angepasst an die Lebenserwartung. Die Rente ohne Abschläge für besonders langjährig Versicherte soll wegfallen. Außerdem sollen mehr Menschen in die Rentenversicherung einzahlen, etwa Selbstständige und Abgeordnete. Die bayerische Staatsregierung will in den kommenden Jahren Unikliniken gezielt fördern. 9 Milliarden Euro sollen an die Unikliniken in Augsburg, München und Würzburg fließen, damit diese Neu- und Umbauten finanzieren können. Außerdem bekommt die Uniklinik Erlangen ein hochmodernes MRT. Laut Ministerpräsident Söder ist es das neueste und stärkste MRT der Welt. Bei der Fußball-WM haben England und Ghana unentschieden gespielt. Die beiden Teams kamen nicht über ein 0:0 hinaus. Vorher hatte Portugal seinen ersten Sieg eingefahren. Das Team um Superstar Cristiano Ronaldo gewann gegen Außenseiter Usbekistan klar mit 5:0. Dabei gingen 2 der Tore auf das Konto von Ronaldo. Der 41-Jährige hat damit als erster Spieler überhaupt bei 6 Weltmeisterschaften getroffen.
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